0: angemessen reagieren könnte, sollte sich eine Urheberschaft Russlands herausstellen, antwortete der Kanzler. Warten wir mal ab, was angemessen reagieren heißt.
1: Eine Mehrheit hat sich in Island dagegen ausgesprochen, wieder Beitrittsverhandlungen mit der Europäischen Union aufzunehmen. EU-Ratspräsident Costa hat nach dem Referendum betont, dass die EU diese Entscheidung respektiere. Island bleibe ein enger und vertrauenswürdiger Partner. Island und die EU sind wirtschaftlich auch so schon eng verbunden. EU-Gegnern dort war es aber unter anderem wichtig, bei der Fischerei souverän zu bleiben. Mindestens 8 Menschen sind bei dem Unfall einer Fähre vor Zypern ums Leben gekommen. Die Einsatzkräfte suchen noch nach 18 Personen. Die meisten der mehr als 250 Passagiere konnten gerettet werden. Der Kapitän und 7 Crewmitglieder sind dem nordzyprischen Ministerpräsidenten zufolge festgenommen worden. Er sagte, selbst die geringste Fahrlässigkeit werde ans Licht kommen. Das geplante Ende der abschlagsfreien Rente nach 45 Beitragsjahren hat auch innerhalb der Regierungsparteien einige Diskussionen ausgelöst. Kanzleramtschefin Wagen hat den Streit zwischen Kanzler Merz und den CDU-Ministerpräsidenten aus Ostdeutschland bei dem Thema aber relativiert. Im ZDF hat sie gesagt, weil schon Übergangsfristen und Härtefallregeln kommen sollen, sehe sie keinen ganz großen Dissens. Die Länderchefs hatten sich gegen das Ende der sogenannten Rente mit 63 gestellt. Der erste Spieltag in der neuen Saison der Fußball-Bundesliga ist beendet. Zum Abschluss hat Augsburg den Ligarückkehrer Schalke mit 3:0 besiegt. Schon davor hatte Freiburg Bremen mit 4:1 geschlagen. Und im Hockey haben die deutschen Männer sich zum 4. Mal den Weltmeistertitel gesichert. Im Finale gab es einen 1:0-Sieg gegen Spanien. Es ist jetzt 2:15.
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1: Auf der A9 Richtung Nürnberg bitte aufpassen. Zwischen München-Fröttmanning Nord und Garching Süd liegt ein Reifen auf der Fahrbahn. Allen unterwegs eine gute Fahrt.
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0: Wetter für München und die ganze Region.
1: Von Westen her überquert uns ein Regengebiet mit Gewittern und böigem Wind. Die Tiefstwerte liegen bei 18 bis 13 Grad. Tagsüber klingen die letzten Schauer und Gewitter rasch ab. Sonst bekommen wir einen Mix aus Sonne und Wolken. Bis zum Nachmittag entstehen vor allem in Franken und in Alpennähe erneut einzelne Schauer und Gewitter. Die Temperaturen 20 bis 26 Grad.
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1: Ich bin Florian Klaus. Wer ist für den versuchten Anschlag mit einer Sprengstoffdrohne am Flughafen Leipzig-Halle verantwortlich gewesen? Die Ermittlungen stehen kurz vor dem Abschluss, sagte Kanzler Merz im ARD-Sommerinterview. Dirk Zeitler berichtet.
2: Die Bundesregierung stimmt ihre angekündigte Reaktion auf den versuchten Sprengstoffanschlag demnach aktuell mit europäischen Partnern und innerhalb der NATO ab. Es werde eine Reaktion aus Deutschland sein, aber die Partner würden davon nicht überrascht werden. Auf die Frage, ob Deutschland überhaupt angemessen reagieren könnte, sollte sich eine Urheberschaft Russlands herausstellen, antwortete der Kanzler. Warten wir mal ab, was angemessen reagieren heißt.
1: Eine Mehrheit hat sich in Island dagegen ausgesprochen, wieder Beitrittsverhandlungen mit der Europäischen Union aufzunehmen. EU-Ratspräsident Costa hat nach dem Referendum betont, dass die EU diese Entscheidung respektiere. Island bleibe ein enger und vertrauenswürdiger Partner. Island und die EU sind wirtschaftlich auch so schon eng verbunden. EU-Gegnern dort war es aber unter anderem wichtig, bei der Fischerei souverän zu bleiben.
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0: Wetter für München und die ganze Region.
1: Von Westen her überquert uns ein Regengebiet mit Gewittern und böigem Wind. Die Tiefstwerte liegen bei 18 bis 13 Grad. Tagsüber klingen die letzten Schauer und Gewitter rasch ab. Sonst bekommen wir einen Mix aus Sonne und Wolken. Bis zum Nachmittag entstehen vor allem in Franken und in Alpennähe erneut einzelne Schauer und Gewitter. Die Temperaturen 20 bis 26 Grad.
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1: Es ist 3 Uhr. Ich bin Florian Klaus. Sollte die AfD nach der Wahl in Sachsen-Anhalt regieren, würde das Bundesland laut Kanzler Merz schweren Schaden nehmen. Er könne sich nicht vorstellen, dass ausländische Investoren zu einem AfD-Ministerpräsidenten kommen, um sich anzusiedeln, sagte er in der ARD. Die AfD liegt mit Umfragewerten um 40% klar vorne. Unter den durch Schüsse bei einem Schweizer Techno-Festival Verletzten ist auch eine Deutsche. Das hat die Aargauer Kantonspolizei mitgeteilt. Die anderen 4 Verletzten seien demnach Schweizer. Eine 22-Jährige war durch die Schüsse getötet worden. Ein oder mehrere Täter hatten gestern am frühen Morgen mit mindestens 2 Waffen geschossen. Nach dem oder den Tätern wird laut Polizei noch gefahndet. Einem Bericht der Washington Post zufolge haben hochrangige US-Militärs gewarnt, dass eine Verlängerung groß angelegter Angriffe auf den Iran nicht tragbar sei. Ein Pentagon-Sprecher hat den Text inzwischen als ein Bericht voller Ungenauigkeiten zurückgewiesen. Gleichzeitig hat er geschrieben, dass die Veröffentlichung streng geheimer Lageberichte ein Verbrechen sei. Die USA haben zum ersten Mal seit Ende Juli wieder Angriffe im Iran geflogen. Ziel waren 2 Raketenwerfer. Gegen die Rentenpläne der Bundesregierung hat es auch Widerstand in den eigenen Parteien gegeben. So haben sich 3 CDU-Ministerpräsidenten aus Ostdeutschland gegen das Ende der abschlagsfreien Rente nach 45 Beitragsjahren gestellt. Kanzleramtschefin Waken hat den Streit mit Kanzler Merz aber im ZDF

0: relativiert.
1: Natürlich wird es auch, so ist es auch vorgeschlagen, dort Möglichkeiten geben, auf besondere Lebensleistungen, auf besondere persönliche Situationen und Schicksale Rücksicht zu nehmen. Es ist zum Beispiel eine Schutzrente auch vorgesehen.
0: Was die Länderchefs forderten, sei damit schon im Vorschlag drin, so Wagner. Zum Abschluss des ersten Spieltags der neuen Fußball-Bundesliga-Saison hat Augsburg Schalke mit 3:0 geschlagen. Zu meckern gab es für FCA-Trainer Manuel Baum also nicht viel. Bei der Zone hat er gesagt:
2: Egal, ob das jetzt mal tiefstehen, hochanlaufen, Ballbesitz, nach vorne. Also wir waren in allen Phasen wirklich ordentlich unterwegs. Ich hätte es nur gerne ein bisschen früher entschieden, das ganze Ding.
0: Im anderen Sonntagsspiel hatte Freiburg Bremen mit 4:1 besiegt. Es ist jetzt kurz nach 3.
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0: Auf der A8 Stuttgart Richtung München, zwischen dem Rastplatz vor dem Eichelberg und Eichelberg bitte aufpassen, da liegen Gegenstände auf der Fahrbahn. Und auf der A9 in Richtung Nürnberg bitte auch vorsichtig fahren, zwischen München-Volkmanning Nord und Garching Süd, da ist ein Reifen auf der Straße. Allen unterwegs eine gute Fahrt.
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0: Wetter für München und die ganze Region.
1: Von Westen her überquert uns ein Regengebiet mit Gewittern und böigem Wind. Die Tiefstwerte liegen bei 18 bis 13 Grad. Tagsüber klingen die letzten Schauer und Gewitter rasch ab. Sonst bekommen wir einen Mix aus Sonne und Wolken. Bis zum Nachmittag entstehen vor allem in Franken und in Alpennähe erneut einzelne Schauer und Gewitter. Die Temperaturen 20 bis 26 Grad.
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1: Ich bin Florian Klaus. Sollte die AfD nach der Wahl in Sachsen-Anhalt regieren, würde das Bundesland laut Kanzler Merz schweren Schaden nehmen. Er könne sich nicht vorstellen, dass ausländische Investoren zu einem AfD-Ministerpräsidenten kommen, um sich anzusiedeln, sagte er in der ARD. Die AfD liegt mit Umfragewerten um 40% klar vorne. Unter den durch Schüsse bei einem Schweizer Techno-Festival Verletzten ist auch eine Deutsche. Das hat die Aargauer Kantonspolizei mitgeteilt. Die anderen vier Verletzten seien demnach Schweizer. Eine 22-Jährige war durch die Schüsse getötet worden. Ein oder mehrere Täter hatten gestern am frühen Morgen mit mindestens zwei Waffen geschossen. Nach dem oder den Tätern wird laut Polizei noch gefahndet.
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0: Sie lernten sich Ende der 70er als Mitarbeiter einer Disco in Birmingham kennen und wollten unbedingt Rockmusiker werden. Die Disco benutzten sie als Übungsraum, nahmen etliche Songs auf und benannten sich nach dem Bösewicht aus dem Film Barbarella, Duran Duran. Ihr Musikvideo zu dem Song Girls on Film war der BBC

gewagt und durfte in Großbritannien nicht im Fernsehen laufen. In den 80ern waren sie überall zu hören. Im Radio und im Kino. Duran Duran. 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

0: das Wetter für München und die ganze Region.
1: Regen und Gewitter ziehen nach Osten ab, sonst gibt's erstmal viel Sonne. Am Nachmittag bilden sich aber besonders in Franken und in Alpennähe wieder einzelne Schauer und Gewitter. Die Temperaturen steigen auf 20 bis 26 Grad. Am Abend werden die Wolken abseits letzter Schauer weniger. Von morgen bis Freitag scheint oft die Sonne, Schauer sind die Ausnahme. Die Temperaturen bleiben erst ähnlich, bevor es in der zweiten Wochenhälfte wärmer wird.
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1: Es ist 4 Uhr. Ich bin Florian Klaus. Nur noch wenige Tage, dann wird in Sachsen-Anhalt gewählt. Die AfD liegt in Umfragen dabei klar vorne. Kanzler Merz hat in der ARD vor einer Alleinregierung der Partei gewarnt.
2: Das ist aber eine Entscheidung, die die Wählerinnen und Wähler in Sachsen-Anhalt zu treffen haben. Das Land wird erheblichen Schaden nehmen, wenn es so kommt, wie wir das jetzt befürchten müssen. Deswegen werden wir in den letzten Tagen alles tun, um genau das zu verhindern.
1: Die AfD wird in Sachsen-Anhalt als gesichert rechtsextrem eingestuft. Das US-Militär hat erstmals seit Ende Juli wieder Angriffe im Iran geflogen. Ziel seien zwei iranische Raketenwerfer gewesen, hieß es. Der Iran-Krieg läuft inzwischen seit einem halben Jahr. Schon einige Male hatte US-Präsident Trump angekündigt, dass er kurz vor dem Ende stehe. Echte Fortschritte waren zuletzt aber nicht wahrzunehmen. Der Krieg hatte unter anderem die Energiepreise nach oben getrieben. Island bleibt auch nach der Entscheidung gegen neue Gespräche über einen EU-Beitritt eng mit der Europäischen Union verbunden. Das hat Regierungschefin Frostadottirin nach dem Referendum betont. Tatsächlich ist Island als Teil des europäischen Wirtschaftsraums schon eng an die EU gekoppelt. Ein wichtiger Faktor für EU-Gegner im Land war aber die Souveränität bei der Fischerei, dem größten Wirtschaftszweig der Insel. Die weltgrößte Computerspielmesse Gamescom in Köln hat in diesem Jahr wieder mehr Besucher empfangen. Laut Veranstalter waren bis zum letzten Messetag gestern rund 368.000 Menschen dort. 11.000 mehr als im Vorjahr. Der Höchstwert von 2019 wurde damit nicht geknackt, allerdings war damals auch teils über Überfüllung geklagt worden. Schalke ist zurück in der Fußball-Bundesliga. Der Saisonauftakt in

0: Augsburg ist für die Gelsenkirchener aber ziemlich schief gegangen. Mit 3:0 hat der FCA zum Abschluss des ersten Spieltags gewonnen. Vorher hatte es schon einen 4:1-Sieg Freiburgs gegen Bremen gegeben. Und noch eine Meldung zum Hockey. Da sind die deutschen Männer mit einem 1:0 gegen Spanien Weltmeister geworden. Es ist jetzt 4:15.
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0: Auf der A7 Würzburg Richtung Ulm zwischen Niederstotzingen und Langenau bitte aufpassen, da hat es einen Unfall gegeben. Allen unterwegs eine gute Fahrt.
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0: Wetter für München und die ganze Region.
1: Regen und Gewitter ziehen nach Osten ab, sonst gibt's erstmal viel Sonne. Am Nachmittag bilden sich aber besonders in Franken und in Alpennähe wieder einzelne Schauer und Gewitter. Die Temperaturen steigen auf 20 bis 26 Grad. Am Abend werden die Wolken abseits letzter Schauer weniger. Von morgen bis Freitag scheint oft die Sonne, Schauer sind die Ausnahme. Die Temperaturen bleiben erst ähnlich, bevor es in der zweiten Wochenhälfte wärmer wird.
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1: Ich bin Florian Klaus. Nur noch wenige Tage, dann wird in Sachsen-Anhalt gewählt. Die AfD liegt in Umfragen dabei klar vorne. Kanzler Merz hat in der ARD vor einer Alleinregierung der Partei gewarnt.
2: Das ist aber eine Entscheidung, die die Wählerinnen und Wähler in Sachsen-Anhalt zu treffen haben. Das Land wird erheblichen Schaden nehmen, wenn es so kommt, wie wir das jetzt befürchten müssen. Deswegen werden wir in den letzten Tagen alles tun, um genau das zu verhindern.
1: Die AfD wird in Sachsen-Anhalt als gesichert rechtsextrem eingestuft. Das US-Militär hat erstmals seit Ende Juli wieder Angriffe im Iran geflogen. Ziel seien zwei iranische Raketenwerfer gewesen, hieß es. Der Iran-Krieg läuft inzwischen seit einem halben Jahr. Schon einige Male hatte US-Präsident Trump angekündigt, dass er kurz vor dem Ende stehe. Echte Fortschritte waren zuletzt aber nicht wahrzunehmen. Der Krieg hat unter anderem die Energiepreise nach oben getrieben.
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0: Es ist 5 Uhr. Ich bin Florian Klaus. Unter den durch Schüsse bei einem Schweizer Techno-Festival Verletzten ist auch eine Deutsche. Das hat die Aargauer Kantonspolizei mitgeteilt. Die anderen 4 Verletzten seien demnach Schweizer. Eine 22-Jährige war durch die Schüsse getötet worden. Ein oder mehrere Täter hatten gestern am frühen Morgen mit mindestens 2 Waffen geschossen. Nach dem oder den Tätern wird laut Polizei noch gefahndet. Sollte die AfD nach der Wahl in Sachsen-Anhalt regieren, würde das Bundesland laut Kanzler Merz schweren Schaden nehmen. Er könne sich nicht vorstellen, dass ausländische Investoren zu einem AfD-Ministerpräsidenten kommen, um sich anzusiedeln, sagte er in der ARD. Die AfD liegt mit Umfragewerten um 40% klar vorne. Gegen die Rentenpläne der Bundesregierung hat es auch Widerstand in den eigenen Parteien gegeben. So haben sich 3 CDU-Ministerpräsidenten aus Ostdeutschland gegen das Ende der abschlagsfreien Rente nach 45 Beitragsjahren gestellt. Kanzleramtschefin Waken hat den Streit mit Kanzler Merz aber im ZDF relativiert.
1: Natürlich wird es auch, so ist es auch vorgeschlagen, dort Möglichkeiten geben auf besondere Lebensleistungen, auf besondere persönliche Situationen und Schicksale Rücksicht zu nehmen. Es ist zum Beispiel eine Schutzrente auch vorgesehen.
0: Was die Länderchefs forderten, sei damit schon im Vorschlag drin, so Waken. Nach einem US-Angriff auf 2 Raketenwerfer im Iran haben die iranischen Revolutionsgarden mit Vergeltung gedroht. Es habe Tote und Verletzte gegeben, wie viele sagten sie nicht. Zuletzt hatte die US-Regierung eigentlich erklärt, künftig den Fokus auf wirtschaftlichen Druck legen zu wollen. Der Angriff war die erste Attacke auf Ziele im Iran seit Ende Juli. Laut Berichten sollte verhindert werden, dass die Straße von Hormuz weiter vermint wird. Der erste Spieltag in der neuen Saison der Fußball-Bundesliga ist beendet. Zum Abschluss hat Augsburg den Ligarückkehrer Schalke mit 3:0 besiegt. Schon davor hatte Freiburg Bremen mit 4:1 geschlagen. Und im Hockey haben die deutschen Männer sich zum 4. Mal den Weltmeistertitel gesichert. Im Finale gab es einen 1:0-Sieg gegen Spanien.
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3: Da den Regenschirm auf dem Sprung nach draußen nicht vergessen. Heute Morgen sind teils gewittrige Schauer unterwegs. Dazu aktuell 20 Grad an der Alten Utting, 19 in Otterfing, 18 sind es in Marzling im Landkreis Freising. Später dann so im Laufe des Vormittags Sonne und Wolken bei 25 Grad in der Spitze. In den nächsten Tagen ändert sich am Wetter tatsächlich erstmal wenig. Der zuverlässige Verkehrsservice für München und die Region um gleich 3 Minuten nach 5. Schönen guten Morgen auf die Straßen mit guten Nachrichten. Ihr habt freie Fahrt, kommt gut und sicher ans Ziel. Und wenn ihr unterwegs den ersten Blitzer des Tages entdeckt, dann gerne kurz melden per Telefon oder WhatsApp 089 4433 4433. Ganz lieben Dank euch.
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3: 12 Minuten verbringen wir montags im Schnitt mit Meckern. Und worüber? Genau, dass Montag ist. Das bringt ja tatsächlich überhaupt nichts, weil der Montag bleibt natürlich trotzdem da. Dann vielleicht lieber die 12 Minuten überspringen und die Zeit mit mehr 80ern, mehr 90ern füllen. Oder gleich aus den 90ern Whitney Houston mit I'm Your Baby Tonight. Und zwar direkt nach diesem 80er hier. Styx mit Boat on the River. Einen wunderschönen guten Morgen. An diesem Montag. Kommt gut rein.
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Wunderschönen guten Morgen mit Whitney Houston hier auf Arabella München. Mehr 80er, mehr 90er, ja, und natürlich auch das Beste von heute. Das gibt's jetzt für euren Start in diesem Montag in die neue Woche von Ed Sheeran. Hier ist Overpass Graffiti. Schönen guten Morgen.

0: servus und... Ihr hört Arabella München, 18 Minuten nach 5, einen wunderschönen guten Morgen. Es geht in die neue Woche. Was da ansteht, hört ihr wie immer montags bei uns. Und kurzer Kalendervergleich, morgen ist einfach September. Wahnsinn, oder? Wie die Zeit rennt. Das heißt übrigens auch, dass morgen meteorologischer Herbstanfang ist. Langsam war's das mit dem Sommer. Ich freue mich, ihr wisst Bescheid. Nicht nur, weil ich den Herbst sehr liebe, sondern auch, weil es Richtung Wiesen geht. Wie geht's da die Woche weiter? Morgenshow-Kollege Sebastian Impelkofen.
1: Ja, der Aufbau, der läuft weiter und läuft weiter und läuft weiter. Ab Mittwoch zum Beispiel, da wird's gruselig, da werden die Geisterbahnen aufgebaut, aber auch Autoscooter und Co. Ich würde sagen, wird jetzt Zeit, dass endlich mal

0: losgeht. Und ja, dann haben wir heute auch einen weiteren Grund zum Jubeln. Die Landshuter Allee ist wieder komplett frei. Woo! Aber statt einwärts ja Großbaustelle, dafür fangen aber neue Bauarbeiten auf der Schiene an.
1: Wunderbar. Die DB InfraGo werkelt wieder. Deswegen ist auch die der Richtung Rosenheim betroffen. Eigentlich bis nächste Woche Dienstag fallen immer wieder Züge aus, Bahnhöfe werden ausgelassen und ihr braucht einen Schienenersatzverkehr, am besten vor der Abfahrt nochmal informieren.
0: Immer wichtig. Und dann gibt es am Wochenende noch was Cooles. Die Kühe kommen langsam wieder vom Berg runter. Almabtrieb ab Samstag bis 20. September ist im Karwendel soweit. In Mittenwald, Grün oder auch Walgau. Dazu gibt es auch immer wieder Veranstaltungen, wobei es mir ja schon reicht, wenn man so eine süße Kuh einfach mal ein bisschen anschaut.
1: Absolut, ja, finde ich auch. Ganz viel Spaß dabei. Ich bin am Freitag eher auf der Prater Insel, da ist dann nämlich das ganze Wochenende wieder Isar-Inselfest. Wird eine wunderbare Woche und wir sind natürlich bei euch, ganz egal, was ihr vorhabt oder was so ansteht. Natürlich mit mehr 80ern, mehr 90ern hier auf Arabella München. Jetzt für euren Start in diesem Montag. Paul Young, hier ist Come Back and Stay. Wunderschönen guten Morgen.

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0: heute am Ist-Draußen-Tag. Wenn ihr darauf Lust habt, nehmt jetzt am besten einen Schirm mit, zumindest fürs Frühstück. Am Morgen sind Schauer und Gewitter unterwegs. Die verziehen sich aber in den nächsten Stunden Richtung Alpen. Danach wechseln sich Sonne und Wolken ab bei 22 bis 25 Grad. Zum Start aktuell 20 Grad am Marienplatz, 19 in Aying, 19 auch in Weipertskirchen im Landkreis Erding. Es bleibt meistens sonnig die Woche, an den Temperaturen ändert sich wenig. Soweit das Wetter, jetzt der zuverlässige Verkehrsservice. Um eine Minute vor 5:30, schönen guten Morgen auf die Straßen und Vorsicht bitte auf der A99 Ost Richtung Nürnberg zwischen Haar und Kreuz Ost. Gefahr durch einen Ast auf der Fahrbahn. Fahrt hier bitte besonders vorsichtig. Blitzer haben wir noch keinen. Wenn ihr den ersten des Tages entdeckt, dann gerne kurz melden per Telefon oder WhatsApp an München 4433 4433. Ich gebe es dann gerne für euch weiter. Ganz lieben Dank.
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Raus aus einem sonnigen Wochenende und rein in den Montag, vielleicht mit dem ein oder anderen Mückenstich von der Isar oder vom See. Arabella München hier um 5.38 Uhr. Falls ihr auch gerade aufgewacht seid und es juckt wie verrückt, dann habe ich jetzt eine ziemlich gute Lösung. Das Geheimnis laut Wissenschaftlern: denkt besonders intensiv an diesen Stich. Ja, kein Witz, eine neue Studie sagt, wir sollen uns ganz bewusst und intensiv auf die juckende Stelle konzentrieren. Dann heilt die Schwellung, kein Witz, um 50% schneller ab. Gibt's doch nicht, oder? Angeblich braucht das Gehirn das Signal, da unten brennt's und schickt die Helfer los. Fenestil, Stichheiler und was es noch alles so gibt. Das brauchen wir alles überhaupt nicht. Spart euch den Weg zur Apotheke. Die pure Kraft der Gedanken reicht.

Meine Damen und Herren, es gibt mal wieder einen neuen Social Media Trend. Da muss man sich schon fragen, muss das? Rabella München hier um 5.46 Uhr. Passt jetzt sehr gut zum Frühstück. Der neueste Hype in den sozialen Medien. Kaffee mit einem Schuss Olivenöl. Soll angeblich beim Abnehmen helfen. Ernährungsexperten sagen sogar, das könnte wirklich helfen, weil das Öl im Kaffee länger sättigt und Heißhungerattacken vermieden werden. Wichtig ist nur, das Olivenöl erst nach dem Aufbrühen dazugeben, sonst gehen die Inhaltsstoffe kaputt. Und natürlich auch nicht zu viel, weil so Olivenöl hat ja auch ganz schön Kalorien. Ich glaube sofort, dass man damit abnimmt. Ehrlicherweise, alleine die Vorstellung, Öl in meinen Kaffee zu schütten, dabei wird mir schlecht. Ich weiß nicht, wie es euch geht, aber darf ja jeder machen, wie er mag. Zum Kaffee, ganz egal, was drin ist jetzt. The Police, Every Breath You Take. Morgen.

Wunderschönen guten Morgen mit Arabella München um 6:06 und zwei wichtigen Meldungen aus der Arabella Verkehrszentrale. Vorsicht bitte einmal auf der A92 Deggendorf Richtung München, hier zwischen Landshut West und Moosburg Nord. Gefahr durch eine ungesicherte Unfallstelle. Hier sind auch mehrere Plastikteile auf der Fahrbahn, der Standstreifen zusätzlich noch blockiert. Passt hier bitte besonders auf. Und es gibt noch eine Gefahrenmeldung von der A94 und zwar Passau Richtung München in der Einfahrt Pastetten. Gefahr durch ein Metallteil auf der Fahrbahn. Das ist ein Straßenschild. Auch hier bitte besondere Vorsicht. Kommt gut und sicher an euer Ziel. Wir begleiten euch hier jetzt mit The Weeknd und Save Your Tears. Guten Morgen.

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0: Das ist er, der letzte Tag heute im meteorologischen Sommer und er startet mit knapp 18 Grad am Gärtnerplatz, 18 auch in Feistenhaar, 17 sind es in Odelshausen im Landkreis Dachau. Am Morgen sind gewitterige Schauer unterwegs, später dann Sonne und Wolken bei 25 Grad in der Spitze. Soweit das Wetter, wir haben es jetzt 6 Uhr, schönen guten Morgen.
1: Es ist 5 Uhr, ich bin Florian Klaus. Unter den durch Schüsse bei einem Schweizer Techno-Festival Verletzten ist auch eine Deutsche. Das hat die Aargauer Kantonspolizei mitgeteilt. Die anderen 4 Verletzten seien demnach Schweizer. Eine 22-Jährige war durch die Schüsse getötet worden. Ein oder mehrere Täter hatten gestern am frühen Morgen mit mindestens 2 Waffen geschossen. Nach dem oder den Tätern wird laut Polizei noch gefahndet. Sollte die AfD nach der Wahl in Sachsen-Anhalt regieren, würde das Bundesland laut Kanzler Merz schweren Schaden nehmen. Er könne sich nicht vorstellen, dass ausländische Investoren zu einem AfD-Ministerpräsidenten kommen, um sich anzusiedeln, sagte er in der ARD. Die AfD liegt mit Umfragewerten um 40% klar vorne. Gegen die Rentenpläne der Bundesregierung hat es auch Widerstand in den eigenen Parteien gegeben. So haben sich 3 CDU-Ministerpräsidenten aus Ostdeutschland gegen das Ende der abschlagsfreien Rente nach 45 Beitragsjahren gestellt. Kanzleramtschefin Waken hat den Streit mit Kanzler Merz aber im ZDF relativiert.
2: Natürlich wird es auch, so ist es auch vorgeschlagen, dort Möglichkeiten geben auf besondere Lebensleistungen, auf besondere persönliche Situationen und Schicksale Rücksicht zu nehmen. Es ist zum Beispiel eine Schutzrente auch vorgesehen.
1: Was die Länderchefs forderten, sei damit schon im Vorschlag drin, so Waken. Nach einem US-Angriff auf 2 Raketenwerfer im Iran haben die iranischen Revolutionsgarden mit Vergeltung gedroht. Es habe Tote und Verletzte gegeben, wie viele sagten sie nicht. Zuletzt hatte die US-Regierung eigentlich erklärt, künftig den Fokus auf wirtschaftlichen Druck legen zu wollen. Der Angriff war die erste Attacke auf Ziele im Iran seit Ende Juli. Laut Berichten sollte verhindert werden, dass die Straße von Hormuz weiter vermint wird. Der erste Spieltag in der neuen Saison der Fußball-Bundesliga ist beendet. Zum Abschluss hat Augsburg den Ligarückkehrer Schalke mit 3:0 besiegt. Schon davor hatte Freiburg Bremen mit 4:1 geschlagen. Und im Hockey haben die deutschen Männer sich zum 4. Mal den Weltmeistertitel gesichert. Im Finale gab es einen 1:0-Sieg gegen Spanien.
0: Schönen guten Morgen auf die Straßen um 6:02 hier der zuverlässige Verkehrsservice für München und die Region. Vorsicht bitte weiterhin auf der A92 Deggendorf Richtung München. Hier zwischen Landshut West und Moosburg Nord Gefahr durch eine ungesicherte Unfallstelle. Hier sind auch mehrere Plastikteile auf der Fahrbahn. Und wir haben noch was auf der Fahrbahn und zwar auf der A94 Passau Richtung München in der Einfahrt Paschtetten. Da liegt ein Straßenschild auf der Fahrbahn. Auch hier bitte besondere Vorsicht. Kommt gut und sicher ans Ziel. Die aktuellsten Blitzer für München und die Region gibt es anscheinend noch nicht. Oder sagt ihr doch, ich habe schon den ersten des Tages entdeckt? Dann gerne kurz durchrufen oder eine WhatsApp schicken an München 4433 4433. Wir geben es dann sehr, sehr gerne für euch weiter. Ganz lieben Dank und gute Fahrt.
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0: Da erstmal entspannt in den Montag, in Ruhe Kaffee kochen, E-Mails löschen und sortieren. Kein Witz, die meisten fangen montags erst gegen Mittag an zu arbeiten. Das ist insofern lustig, weil ich da meistens schon wieder ins Bett gehe. Jetzt aber erstmal aufstehen, natürlich mit mehr 80ern, mehr 90ern, gleich aus den 90ern. Corona, the rhythm of the night und zwar direkt nach diesem 80er hier. Bruce Springsteen, Born in the USA. Schönen guten Morgen.
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0: Wunderschönen guten Morgen am Montag mit Arabella München, 6:11. Wie immer zum Wochenstart schauen wir gemeinsam, was in dieser Woche so los ist. Und das ist einiges. Heute startet zum Beispiel der große ADFC-Fahrradklimatest. Mein Frühkollege Sebastian Empekhofen ist hier. Was steckt denn da dahinter?
1: Ja, das ist eine coole Aktion. Alle Münchner Radler können ab sofort online Bewertungen abgeben. Zum Beispiel zur Qualität der Radwege, der Sicherheit an Kreuzungen, dem Winterdienst oder Ampelschaltungen. Gibt es bundesweit zum 12. Mal. In diesem Jahr stehen zum ersten Mal Kinder und Jugendliche im Fokus. Den Link zum Mitmachen, den gibt es auf radioarabella.de.
0: Sehr schön. Dann können vielleicht viele die Bewertung morgen direkt abgeben auf dem Weg zum ersten Ausbildungstag. Morgen ist der 1. September, das heißt, für viele geht der Ernst des Lebens los, Ausbildungsbeginn. Liebe Azubis, Kopf hoch, wir mussten alle durch, haben es alle irgendwie geschafft. Und dann ist diese Woche auch noch in Sachen Fußball eine ganz wichtige, gell?
1: Ja, es geht wieder los. Am Mittwoch steht die erste Runde im DFB-Pokal für die Bayern an. Die müssen um 20.45 Uhr in Osnabrück ran. Nach dem 5:1 gegen Stuttgart sind die ja, glaube ich, super in die Bundesliga gestartet. Laune ist oben, perfekt. Freitagabend um 19 Uhr dann die 60er auswärts in Filzing und am Samstag dann das absolute Topspiel in der Bundesliga. Die Bayern müssen auf Schalke gegen Schalke ran.
0: Volles Programm also für unsere Woche. Jetzt erstmal nochmal gescheit durchatmen, entspannt in den Montag starten, natürlich mit mehr 80ern, mehr 90ern hier auf Arabella München. Jetzt von Johnny Hates Jazz. Guten Morgen.

Stellt euch folgende Situation vor. Samstagabend, ihr feiert Geburtstag, alle freuen sich und dann Getränke aus. Arabella München hier um 16 Minuten nach 6. Die Rettung, die Tankstelle. Genau, damit könnte aber bald Schluss sein, zumindest wenn es nach der SPD geht. Die wollen nachts den Alkoholverkauf an Tankstellen nämlich verbieten. Hauptsächlich geht's um Bier, aber das betrifft dann natürlich auch andere alkoholische Getränke. Der Grund, andere Länder würden schon zeigen, das funktioniert super und schützt unsere Gesundheit. In Baden-Württemberg gab es so ein Verbot schon mal, wurde nach einigen Jahren aber als unverhältnismäßig eingestuft und wieder gekippt. Wir schauen mal, was passiert. Wir halten euch hier natürlich auf dem Laufenden. Ich sag mal so, wenn wir tanken machen, können wir uns die Getränke dann nicht mehr leisten wahrscheinlich, oder? Also passt schon für uns. Kommt gut rein in die neue Woche in diesem Montag. Wir begleiten euch hier auf Arabella München. Jetzt mit Earth, Wind and Fire. Hier ist September. Schönen guten Morgen. Ja.

Hey, wunderschönen guten Morgen mit Arabella München. Um 7:07, da freuen wir uns immer sehr von euch zu hören. Per Telefon oder per WhatsApp 089-4433-4433. Da hat sich Angela gerade gemeldet und geschrieben, jetzt stehe ich auf, muss in die Arbeit, nachdem ich jetzt 2 Wochen Urlaub hatte. Es regnet, aber es gibt eine Sache, auf die kann ich mich verlassen, nämlich auf Arabella München und eure tolle Musik. Macht weiter so. Das machen wir sehr gerne, Angela. Vielen Dank für deine nette WhatsApp. Auch jetzt mehr 80er, mehr 90er für euren Start in diesen Montag in die neue Woche. Ganz egal, ob ihr durchgearbeitet habt oder nach dem Urlaub, das macht's oft noch schwerer. Jetzt von echt, du trägst keine Liebe in dir. Wunderschönen guten Morgen.

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7: Das Wetter für München und die Region, und auch wenn es gerade noch nicht so aussieht, die Sonnenbrille mit in die Tasche und rein in den Montag. Bei aktuell 17,5 Grad an der Wiesn, 17 in Finn,

0: Sing 17 sind es auch in Maisach im Landkreis Fürstenfeldbruck. Am Morgen sind jetzt Schauer und Gewitter unterwegs. Die verziehen sich aber in den nächsten Stunden Richtung Alpen zurück. Danach wechseln sich Sonne und Wolken ab bei 22 bis 25 Grad in der Spitze. Es bleibt meistens sonnig die Woche. An den Temperaturen ändert sich wenig.
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0: Der zuverlässige Verkehrsservice für München und die Region um genau 6:30. Schönen guten Morgen auf die Straßen und Vorsicht bitte auf der A92 Deggendorf Richtung München. Zwischen Landshut West und Moosburg Nord Gefahr durch eine ungesicherte Unfallstelle. Hier auch mehrere Plastikteile auf der Fahrbahn. Und wir schauen noch in die Innenstadt auf die Menzinger Straße. Auch hier bitte Vorsicht auf Höhe der Amalienburgstraße. Hier ist die Ampelanlage außer Betrieb. Bitte vorsichtig an die Kreuzung ranfahren. Es sind schon Leute unterwegs, die das Ganze beheben werden. Kommt gut und sicher ans Ziel.
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0: Blitze haben wir noch keine. Wenn ihr den ersten des Tages entdeckt, immer gerne her damit per Telefon oder WhatsApp an München 4433 4433. Wir geben es dann gerne für euch weiter. Ganz lieben Dank und gute Fahrt.
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Servus und guten Morgen am Montag mit Arabella München, 6:39 Uhr. Da geht's jetzt um eine Band, die kennt in München und Region wirklich, ich glaube, fast jeder. Vom Enkel bis zur Oma, jeder.

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Und natürlich hören wir sie jetzt hier auf Arabella München, die Spider-Murphy-Gang mit Skandal im Sperrbezirk. Schönen guten Morgen.

Es ist eigentlich eine einfache Regel. Einfach immer alles so hinterlassen, wie man es selbst ganz gern vorfinden würde. Also Müll mitnehmen, wenn man was ausgeschüttet hat, wischt man es wieder weg. Es ist eigentlich einfach, oder? Arabella München hier, 6.47 Uhr. Das Bild in unseren Zügen schaut leider oft anders aus. Und genau deshalb soll sich da was ändern. In den nächsten 4 Jahren investiert die Deutsche Bahn deutlich mehr in Sauberkeit, Sicherheit und Komfort. Alleine in Fernzügen sollen die Reinigungskräfte verdoppelt werden. Wörtlich sagt Bahnchefin Palla, Sauberkeit, Sicherheit und Komfort sollten zum neuen Standard werden. Sehr schön, wenn jetzt noch Pünktlichkeit dazu kommt. Dann ist es fast nicht zu glauben, oder? Bon Jovi für euren Start. In diesem Montag einen wunderschönen guten Morgen mit Arabella München. 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

David Guetta und Sia mit Flames auf Arabella München um 6:06. Da haben wir gerade eine WhatsApp bekommen von unserer Hörerin Melanie. Sie hat geschrieben, mein Urlaub ist vorbei. Ich fahre plötzlich wieder im stockfinsteren zur Arbeit. Erschreckend, dass mir

auf der Straße nach Marktschwaben ein dunkel gekleideter Radlfahrer ohne Licht begegnet ist. Wenn ich nicht kurz einen Schatten wahrgenommen hätte, weiß ich nicht, ob ich bei 100 km/h noch rechtzeitig hätte bremsen können. Ich bin selbst leidenschaftlicher Radlfahrer, schreibt sie, aber ich bin eben auch ein Autofahrer, deshalb die Bitte, bitte unbedingt mit Licht fahren in der Dunkelheit. Ja, jetzt kommt langsam wieder die Zeit, es wird deutlich später wieder hell, deutlich früher dunkel, also das unbedingt mit auf dem Schirm haben. Ganz helle Kleidung, Licht an natürlich niemals, mit dunkler Kleidung ohne Licht. Das kann sehr, sehr gefährlich werden. Kommt gut und vor allem sicher an euer Ziel. Jetzt mit Aha, Take on Me hier auf Arabella München. Wunderschönen guten Morgen an diesem Montag.

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0: Nicht daran. Soweit das Wetter. Es ist 7 Uhr.
1: Ich bin Helen Martin. Guten Morgen. Ganz Deutschland schaut am Sonntag nach Sachsen-Anhalt. Da wird der neue Landtag gewählt und die AfD liegt in Umfragen deutlich vorne. Bundeskanzler Merz ist alarmiert. In der ARD hat er gesagt:
2: Ich kann mir nicht vorstellen, dass noch internationale Investoren mit einem AfD-Ministerpräsidenten zu einem Spatenstich kommen, um neue Werke zu gründen und neue Unternehmen in Sachsen-Anhalt anzusiedeln.
1: Die Regierungsfähigkeit eines Bundeslandes stehe auf dem Spiel, so Merz weiter. Der Frage, wie eine Regierung ohne die AfD gebildet werden könnte, ist der Kanzler ausgewichen. Der Sommer dieses Jahr war einer der wärmsten seit Beginn der Aufzeichnungen. Das sagt der Deutsche Wetterdienst. Vor allem die Extreme seien auffällig und außergewöhnlich gewesen, heißt es. Die Hitzewelle Ende Juni hat laut dem DWD Dimensionen erreicht, wie sie in Deutschland bisher noch nicht beobachtet wurden. Dabei betonen die Experten, ohne Klimawandel wäre diese Hitzewelle statistisch unmöglich gewesen. Hunderttausende Menschen sind in den letzten Tagen auf die Gamescom in Köln geströmt, die weltweit größte Computer- und Videospielmesse. Und diesmal waren es laut den Veranstaltern deutlich mehr Besucherinnen und Besucher als in den vergangenen Jahren. Rund 368.000 Gaming-Fans kamen. Der Rekord von 2019 wurde damit aber nicht geknackt, da waren gut 373.000 Menschen zur Gamescom gekommen. Dieses Jahr gab es auch eine besondere Premiere. Bundespräsident Steinmeier hat die Gamescom besucht. Vor ihm hatte das noch kein deutsches Staatsoberhaupt gemacht. Und dann schauen wir noch zur Fußball-Bundesliga. Da ist der erste Spieltag in der neuen Saison zu Ende gegangen. Mit einem bitteren Comeback für Aufsteiger Schalke. Die Königsblauen haben bei Augsburg 0:3 verloren. Außerdem hat Freiburg 4:1 gegen Bremen gewonnen.
3: Der zuverlässige Verkehrsservice für München und die Region um 7:02. Bitte Vorsicht weiterhin auf der A92 Deggendorf Richtung München zwischen Landshut West und Moosburg Nord. Gefahr durch eine ungesicherte Unfallstelle und mehrere Plastikteile auf der Fahrbahn. Vorsicht auch auf der A96 Lindau Richtung München zwischen Inning am Ammersee und Wörthsee. Hier ein liegen gebliebenes Fahrzeug auf der Spur. Auch hier bitte besondere Vorsicht. Und wir schauen noch in die Münchner Innenstadt auf die Menzinger Straße. Auf Höhe der Amalienburgstraße ist die Ampelanlage ausgefallen. Es sind schon Kräfte unterwegs. Um das Ganze zu beheben, fahrt hier bitte bis dahin ganz besonders vorsichtig an die Kreuzung ran. Gute und sichere Fahrt. Die aktuellsten Blitzer für München und die Region. Jetzt sind einige reingeprasselt. Landkreis Rosenheim in Feld-Olling bei Feldkirchen-Westerham auf der Feldkirchner Straße bei der Feuerwehr beidseitig. Ganz lieben Dank an Olli. Danke an Michaela, sie meldet den Landkreis Freising in Hohenkammer beim Supermarkt. Und danke Laszlo, er meldet direkt Freising und zwar Achering auf der Hauptstraße nach der Tankstelle beidseitig. Habt ihr auch noch was entdeckt? Gerne kurz durchrufen oder eine WhatsApp schicken an München 4433 4433. Ich gebe es gerne weiter. Ganz lieben Dank und gute Fahrt.
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3: Schönen guten Morgen am Montag. Seid ihr heute Morgen auch besonders müde aufgewacht? Ist vielleicht keine Einbildung. Schlafforscher haben nachgewiesen, durch den verschobenen Rhythmus am Wochenende schlafen wir von Sonntag auf Montag im Schnitt, Achtung, 33 Minuten weniger und wachen unausgeschlafener auf als an jedem anderen Tag. Hilft natürlich nichts. Aufstehen müssen wir trotzdem. Mit Musik geht das aber deutlich einfacher. Gleich aus den 90ern Bob Marley mit Sun is Shining und zwar direkt nach diesem 80er hier von Jermaine Jackson und Pia Sedora, When the Rain Begins to Fall. Morgen!
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0: Montagmorgen. Die einen sagen...
1: Pfui, pfui, pfui, liebe Freunde.
0: Ja, und die anderen...
2: Bin echt ein Fan davon.
0: Na bitte. Und wir sagen, was die Wochen ansteht. Arabella München hier um 7:11. Kurzer Kalendervergleich an der Stelle. Morgen ist einfach schon wieder September. Wahnsinn, wie die Zeit rennt, oder? Das heißt übrigens auch, dass morgen meteorologischer Herbstanfang ist. Langsam war's das mit dem Sommer. Ich freue mich, ihr wisst das, nicht nur, weil ich den Herbst sehr liebe, sondern auch, weil es Richtung Wiesen geht. Wie geht's da die Woche weiter? Morgen schon Kollege Sebastian Imbeckhofen.
3: Der Aufbau, der läuft weiter. Ab Mittwoch wird's da gruselig, da werden zum Beispiel die Geisterbahn aufgebaut, aber auch Autos, Scooter und Co. Ich würde sagen, es wird Zeit, dass endlich mal losgeht. Ja, und dann gibt es auch einen weiteren Grund ab heute zum Jubeln. Die Landshuter Allee ist wieder komplett frei.
0: Wahnsinn,
3: da
0: endlich.
3: War ja stadteinwärts eine Großbaustelle. Dafür fangen aber dafür neue Bauarbeiten auf der Schiene an.
0: Aber natürlich, die DB Infra Go werkelt wieder. Deswegen ist auch die BRB Richtung Rosenheim betroffen. Eigentlich bis nächste Woche Dienstag fallen immer wieder Züge aus. Bahnhöfe werden ausgelassen und ihr braucht Schienenersatzverkehr. Am besten vor der Abfahrt nochmal informieren.
3: Ja, ist nie verkehrt. Ab dem Wochenende gibt es dann auch noch was Cooles. Die Kühe kommen langsam runter vom Berg. Almabtrieb. Ab Samstag bis 20. September ist es im Karwendel soweit, in Mittenwald, Grün oder Wallgau. Dazu gibt es auch immer wieder Veranstaltungen, wobei es mir da schon reichen würde, eigentlich mal so Kuh einfach anzuschauen.
0: Oh ja,
3: einfach
0: die sind
3: anstarren.
0: Wirklich sehr, sehr süß. Viel Spaß dabei, ganz egal, was ihr vorhabt. Oder ihr schaut am Freitag noch auf der Praterinsel vorbei, da ist nämlich das ganze Wochenende wieder Isar-Inselfest. Ganz egal, was ihr vorhabt. Wir wünschen euch eine tolle Woche und starten in den Montag jetzt mit Bananarama.

Den Fernseher anschreien, Sachen durch die Gegend schmeißen, fluchen. Kann schon mal vorkommen, oder? Wenn die Fußballmannschaft da im Fernseher wieder nicht das macht, was sie eigentlich machen soll. Arabella München hier um genau 20 Minuten nach 7. Aber nicht nur daheim geht's rund, sondern auch im Netz.

Eine große Analyse hat jetzt über 130.000 Fan-Kommentare im Netz untersucht und zwar auf Schimpfwörter. Ging um die Bundesliga und liebe Bayern-Fans, aufgepasst, ihr belegt deutschlandweit Platz 2, wenn es ums Schimpfen geht. Jeder 10. Kommentar ein herzhafter Fluch. Platz 3 geht übrigens an den RB Leipzig oder besser gesagt an seine Fans und der absolute Schimpfmeister, die Fans von Borussia Dortmund. Der Morgenhuber würde jetzt wahrscheinlich sagen, immerhin in einer Tabelle steht der BVB mal wieder ganz oben.

Tom Gregory, Run to You hier auf Arabella München. 6 Minuten vor 7:30. Das war das Beste von heute. Aber bei uns gibt's vor allem mehr 80er, mehr 90er. Und das hier, das sind die 90er. 1991. Ganz genau genommen. Mike and the Mechanics, großartige Nummer. Everybody gets a second chance. Wunderschönen guten Morgen an diesem Montag. Schön, dass ihr mit uns in den Tag startet. Arabella München hier.

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13: Das Wetter für München und die Region am, heute ist nämlich, ist Draußentag. Schaut gut aus inzwischen, nach Regen am Morgen inzwischen sonnig und so bleibt's heute. Sonne und Wolken im Wechsel, dazu 22 bis 25 Grad in der Spitze. Zum Start aktuell 18 Grad im Westend, 17 in Achering, 18 auch in Wackersberg im Landkreis Tölz-Wolfratshausen. Es bleibt meistens sonnig die Woche, an den Temperaturen.

0: Nun ändert sich wenig. Soweit das Wetter. Was ist sonst noch wichtig heute Morgen? Schon wieder gab es einen Polizeieinsatz wegen einer Waffe hier in München. Was genau passiert ist, gleich bei Sebastian Imbeckhofen in den Nachrichten.
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2: 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Jetzt das Update. Schon wieder ein Großeinsatz wegen einer täuschend echten Waffe. In einer Tiefgarage in der Denninger Straße in Bogenhausen hat ein 35-Jähriger mit einer Softair-Waffe hantiert. Anwohner haben Alarm geschlagen. Bis zu 50 Einsatzkräfte haben den Mann am vergangenen Freitag gegen 22 Uhr dann festgenommen. Er hatte auch auf das Opfer eingetreten, weil er seine Zigaretten wollte. Ein Ermittlungsrichter erließ Haftbefehl. Achtung vor falschen E-Mails. Gerade kursieren täuschend echte Mails über ein angeblich offenes Bußgeld. Der Betreff: Wichtige Verwaltungsmitteilung Deutschland, der Absender ein Bundesportal. Doch das ist Fake. Hinweise dazu sind zeitlicher Druck, also Zahlen innerhalb von 24 Stunden, angebliche Vergünstigungen und Bezahlung über externen Link. Solche Mails am besten einfach löschen. Die einen fulminant, die anderen okay. Das Fußballwochenende hat den 60ern nur ein 1:1 gegen den TSV Landsberg gebracht. Damit verpassen sie ihren ersten Heimsieg. Ein Torspektakel hingegen hat es zum Bundesliga-Auftakt beim FC Bayern gegeben. Mit 5:1 haben sie gegen VfB Stuttgart daheim in der Allianz Arena gewonnen. Als nächstes musste FC Bayern am Mittwoch im DFB-Pokal gegen Osnabrück ran. Immer gut informiert, das war das Update für München und die Region und jetzt der zuverlässige Verkehrsservice mit Anja.
0: Schönen guten Morgen auf die Straßen, gleich 8:02 und Vorsicht bitte auf der A92 Deggendorf Richtung München. Zwischen Landshut West und Moosburg Nord Gefahr durch nach wie vor eine ungesicherte Unfallstelle und mehrere Plastikteile auf der Fahrbahn. Und wir schauen noch auf die A99 West Richtung Lindau zwischen Dreieck Allach und Lachhorsen. 1 Kilometer Stau klingt erstmal nicht so schlimm, ihr braucht aber fast eine halbe Stunde länger, also hier ein bisschen mehr Zeit mit einplanen. Kommt gut und sicher ans Ziel.
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0: Die aktuellsten Blitzer für München und die Region stehen einmal im Landkreis Erding in Großkatzbach Richtung Dorfen auf der rechten Seite. Ganz lieben Dank an Renate. Und wir haben gerade in der Sekunde noch eine WhatsApp-Sprachnachricht bekommen von Sonja. Wo steht er denn?
3: Hallo, schönen guten Morgen.
0: Hi.
3: Bad Schachender, Stadt auswärts, Blitzeranhänger.
0: Sonja, vielen Dank fürs Melden. Wenn ihr auch noch was entdeckt habt, dann gerne kurz durchrufen oder eine WhatsApp-Sprachnachricht schicken, so wie Sonja gerade. Dann geben wir es gerne für euch weiter. Nummer ist die gleiche, die 089-4433-4433. Ganz lieben Dank euch.
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Dieser Moment, wenn sie angeflogen kommt. Ja, und bevor man reagieren kann, zack, Stich. Arabella München hier um genau 20 Minuten vor 8. Und sofort fängt's an zu jucken wie verrückt, oder? Meine Mama hat früher immer gesagt, denk an was anderes, sonst juckt's noch mehr. So, und jetzt kommen Wissenschaftler und sagen, das stimmt gar nicht. Das Geheimnis, denkt besonders intensiv dran. Eine neue Studie sagt, wir sollen uns ganz bewusst und intensiv auf diese juckende Stelle konzentrieren. Dann heilt die Schwellung um 50% schneller ab. Gibt's doch nicht, oder? Angeblich braucht das Gehirn das Signal, da unten brennt's und schickt dann mehr Helfer los. Ich kann's kaum glauben. Unfassbar, was der Körper alles kann, oder? Also, wenn ihr Stiche vom Wochenende habt, versucht's vielleicht einfach mal mit Selbstheilung. Wenn nicht, lenkt euch vielleicht unsere Musik ab. Mehr 80er, mehr 90er auf Arabella München. Jetzt Daryl Hall und John Oates. Man Eater für euren Start in den Montag. Guten Morgen.

Ganz kurze Frage. Habt ihr zufällig auch gerade eure Kaffeetasse in der Hand? Dann Achtung, im Netz geht gerade der nächste Superfood-Trend durch die Decke, nämlich Kaffee mit einem Schuss Olivenöl. Arabella München hier um genau 7:45. Klingt, ja, ich sag jetzt mal, gewöhnungsbedürftig, oder? Soll aber angeblich beim Abnehmen helfen. Ernährungsexperten sagen sogar,

Das stimmt ein bisschen. Das Fett hält länger satt und bremst Heißhunger aus. Aber bevor ihr jetzt irgendwie eine ganze Salatflasche in den Cappuccino kippt, Öl hat natürlich auch ordentlich Kalorien. Und für den Magen ist es auch eine wirkliche Challenge. Also der beste Tipp der Expertin, das Öl lieber ganz normal über den Salat gießen und den Kaffee vielleicht einfach Kaffee sein lassen. Ganz ehrlich, da geht der Espresso morgens zwar runter wie Öl, aber besser ölfrei. Aber jeder wie er mag, darf man ja machen, wie man will. Jetzt Sixpence None the Richer für euren Start in diesem Montag. Kiss me.

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Wunderschönen guten Morgen mit Arabella München. 8:08, genau da haben wir gerade ein Foto bekommen von unserem Stammhörer Hans mit einem wunderschönen Strandbild aus Dänemark. Ganz tollen Urlaub an alle, die noch Urlaub haben oder jetzt gerade erst in Urlaub gefahren sind. Freut mich sehr zu hören, wo ihr uns überall hört. Sagt mal kurz Bescheid, wo ihr uns hört. Wollen wir jederzeit gerne wissen. 089 4433 4433. Von uns gibt's mehr 80er, mehr 90er jetzt für euren Start in den Montag, in die neue Woche. Bonnie Tyler mit Holding Out for a Hero, ja? Für alle, die Urlaub haben, heute ist Montag. Vergisst man ja gerne mal im Urlaub, gell? Gut so.

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9: Der letzte Tag heute im meteorologischen Sommer und er startet knapp 19 Grad an der Donnersberger Brücke, 18 in Unterföhring, 17 in Oberhausen im Landkreis Weilheim-Schongau. Dazu Sonne und Wolken bis 25 Grad in der Spitze. Die nächsten Tage ändert sich daran erstmal wenig. Soweit das Wetter. Es ist 8 Uhr.
10: Ich bin Helen Martin. Guten Morgen. Temperaturen von um die 40 Grad und das nicht nur an einem Tag. Der Sommer war einer der wärmsten seit Beginn der Aufzeichnungen. Das ist die Bilanz des Deutschen Wetterdienstes. Dirk Zeitler mit den Einzelheiten.
11: Die Hitzewelle Ende Juni erreichte in Ausmaß

verfolgen Dimensionen, wie sie in Deutschland bislang nicht beobachtet wurden, so der DWD. Der Sommer war zudem sehr trocken, vor allem im Westen und Südwesten Deutschlands. Und das Wetter hatte tödliche Folgen. In diesem Jahr sind in Deutschland nach Schätzung des Robert-Koch-Instituts bis Mitte August etwa 15.800 Menschen durch Hitze gestorben.

0: Sachsen-Anhalt ansiedeln wollen. Nach den tödlichen Schüssen bei einem Techno-Festival in Aarau in der Schweiz laufen die Ermittlungen weiter. Die Polizei will sich nach wie vor nicht festlegen, ob es einen oder mehrere Täter gab oder ob es sich um einen Terrorakt, einen Amoklauf oder eine Abrechnung im kriminellen Milieu handelt. Die Schüsse waren in der Nacht auf Sonntag gefallen. Eine 22-jährige Italienerin wurde getötet, 5 Menschen wurden verletzt, darunter auch eine Deutsche. Schalke hat sich sein Comeback in die Fußball-Bundesliga sicher anders vorgestellt. Der Aufsteiger hat zum Abschluss des ersten Spieltags 0:3 bei Augsburg verloren. Im zweiten Sonntagsspiel hat Freiburg gegen Bremen mit 4:1 gewonnen. Und zum Tennis, da hat sich Novak Djokovic in seinem Auftaktspiel bei den US Open mehrmals übergeben. Am Ende ist der Grand Slam-Rekordsieger gegen den argentinischen Außenseiter Mariano Navona ausgeschieden.
1: Schönen guten Morgen auf die Straßen um 8:02 mit dem zuverlässigen Verkehrsservice für München und die Region. Vorsicht bitte auf der A8 München Richtung Salzburg. Hier zwischen Holzkirchen und Rastplatz Seehammer See West Gefahr durch eine ungesicherte Unfallspur. Unfallstelle, die linke Spur ist gesperrt, so rum. Und in der Gegenrichtung Salzburg Richtung München zwischen Grabenstedt und Übersee Gefahr durch einen defekten PKW auf der Fahrspur. Und wir schauen noch kurz auf den mittleren Ring Richtung Westen zwischen Ungerer Straße und Peterl-Tunnel stockt. Kommt gut und sicher ans Ziel. Die aktuellsten Blitzer für München und die Region einmal auswärts auf der Bad Schachener Straße und im Landkreis Erding stehen sie in Großkatzbach Richtung Dorfen auf der rechten Seite. Noch mehr Blitzer findet ihr in unserer kostenlosen Arabella München App. Gerne runterladen. Und wenn ihr auch noch einen seht, dann gerne kurz durchschicken per WhatsApp oder per Telefon 089 4433 4433. Vielen Dank euch.
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1: Wunderschönen guten Morgen an diesem Montag. Mein Morgenhuber ist noch im Urlaub, eine ganz schöne Zeit. Und für alle, die heute nach dem Urlaub den ersten Tag wieder im Büro sitzen, keine Panik, wenn der Bildschirm rot blinkt. Das Passwort fällt euch bestimmt irgendwann wieder ein. Holt euch erstmal den Kaffee, startet entspannt in die neue Woche dazu. Natürlich mehr 80er, mehr 90er hier auf Arabella München, gleich aus den 90ern. No doubt, und zwar nach diesem 80er hier von Prince. Hier ist 1999. Schönen guten Morgen.
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0: Hey, servus, Montag ist...
1: Guten Morgen, aufstehen!
0: Aber hallo, neue Woche, wie immer mit der Frage, worauf können wir uns die nächsten Tage freuen? Die Antwort gibt's wie

0: Immer hier bei uns auf Arabella München und zwar um genau 10 Minuten nach 8. Schönen guten Morgen. Mit einer coolen Aktion, die heute startet, nämlich der große ADFC Fahrradklimatest. Mein Frühkollege Sebastian Imbeckhofen ist hier. Was steckt denn da dahinter?
1: Das ist eine ganz coole Aktion. Alle Münchner Radl können ab sofort online Bewertungen abgeben. Zum Beispiel zur Qualität der Radwege, der Sicherheit an Kreuzungen, dem Winterdienst oder auch Ampelschaltungen. Gibt es bundesweit zum 12. Mal. In diesem Jahr stehen zum ersten Mal auch Kinder und Jugendliche im Fokus. Den Link zum Mitmachen, den gibt es auf radioarabella.de.
0: Sehr schön, dann können vielleicht viele die Bewertung morgen direkt abgeben auf dem Weg zum ersten Ausbildungstag. Morgen der 1. September, das heißt für viele geht der Ernst des Lebens los, Ausbildungsbeginn. Lieber Azubis, Kopf hoch, wir mussten alle mal durch und wir haben es alle irgendwie geschafft. Und dann ist diese Woche auch noch in Sachen Fußball eine sehr wichtige, gell?
1: Ganz wichtig, am Mittwoch steht die erste Runde im DFB-Pokal für die Bayern an. Die müssen um 20.45 Uhr in Osnabrück spielen. Nach dem 5-1 gegen Stuttgart am Freitag, sind die ja super in die Bundesliga gestartet. Ich glaube, den Schwung nehmen die gleich mit.
0: Na bitte.
1: Freitagabend um 19 Uhr kämpfen dann die 60er auswärts in Filzing und am Samstag dann das absolute Topspiel in der Bundesliga. Die Bayern müssen gegen Schalke auf Schalke ran.
0: Ob der Morgenhuber wohl freigenommen hat, damit er in Ruhe Fußball schauen kann?
1: Bestimmt, ja.
0: Könnte gut sein. Also langweilig wird es uns garantiert nicht in dieser Woche. Kommt gut rein, ganz egal, was ihr vorhabt. Natürlich mit mehr 80ern, mehr 90ern hier auf Arabella München. Jetzt UB40, Red Wine. Guten Morgen.

Hand aufs Herz, wer war nachts auch schon mal an der Tankstelle, hatte aber gar kein Auto dabei? Das ist gar nicht so unwahrscheinlich. Arabella München hier, 18 Minuten nach 8. Vielleicht um noch ein Feierabendbier zu holen oder vielleicht eine Flasche Wein. Damit könnte jetzt aber bald Schluss sein, zumindest wenn es nach der SPD geht. Die wollen nachts den Alkoholverkauf an Tankstellen nämlich verbieten. Hauptsächlich geht es um Bier, aber natürlich auch um andere alkoholische Getränke. Der Grund, andere Länder würden schon zeigen, das funktioniert super und schützt unsere Gesundheit. In Baden-Württemberg gab es so ein Verbot übrigens schon mal, wurde aber nach einigen Jahren wieder gekippt, weil den Pächtern wirklich der halbe Umsatz weggebrochen ist. Wir schauen mal, was passiert. Halten euch natürlich auf dem Laufenden. Dazu mehr 80er, mehr 90er und das Beste von heute, jetzt von Alvaro Soler. Schönen guten Morgen.

Summer Sound hier auf Arabella München um 8:08. Einen wunderschönen guten Morgen. Schön, dass ihr mit uns aufsteht. Da habe ich vorher gerade erzählt. Unser Stammhörer Hans hört uns in Dänemark und mal nachgefragt, wo ihr uns so hört. Und dann habe ich gerade eine Nachricht von der Carla bekommen. Und Carla schreibt, sie ist in Bibione und hört uns da. Was für ein Zufall. Da ist unser Morgenhuber ja auch gerade. Vielleicht gehst du mal auf die Suche, Carla, und guckst, was er macht. Wahrscheinlich reserviert er gerade irgendwelche Liegen mit Handtüchern oder so. Einen wunderschönen Urlaub euch allen, natürlich auch unserem Morgenhuber. Kommt gut in die neue Woche, auch wenn ihr arbeiten müsst. Wir begleiten euch. Wir halten gemeinsam die Stellung mit mehr 80ern, mehr 90ern. Jetzt von Rod Stewart, Rhythm of My Heart. Wunderschönen guten Morgen an diesem Montag.

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6: Das Wetter für München und die Region, da die Sonnenbrille auf und rein in die neue Woche. Bei 19 Grad am Olympiasee, 18 in Heilbergmoos, 18 auch in Schondorf im Landkreis Landsberg am Lech. Heute wechseln sich Sonne und Wolken ab, dazu 22 bis 25 Grad in der Spitze. Es bleibt die ganze Woche meistens sonnig, auch an den Temperaturen ändert sich wenig. Das war's mit dem Wetter. Wir schauen in die Nachrichten. Da gibt's gute Nachrichten vom Mittleren Ring. Ab heute fällt eine riesige Staustelle weg. Welche das ist, hört ihr gleich bei Sebastian.
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8: 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Jetzt das Update. Wer ab heute über den Mittleren Ring fährt, der kommt deutlich schneller voran. Die Baustelle an der Landshutallee ist wieder frei, früher als erwartet. Die Brücke ist fertig und wurde heute Nacht wieder vierspurig freigegeben. Unterhalb der Brücke wird zwar noch gebaut, das hat aber keinen Einfluss auf den Verkehr. Schlimmer Angriff in Rosenheim gestern Morgen. Am Bahnhof ist eine 31-jährige irische Touristin mit einem Messer angegriffen worden und später in der Klinik verstorben. Die Bundespolizei hat bereits einen 27-jährigen Deutschen als Tatverdächtigen mitgenommen. Wer Hinweise zur Tat um kurz vor 1 Uhr morgens am Rosenheimer Bahnhof auf Gleis 4-5 hat, der meldet sich bitte bei der Polizei. Und der Traum von mehr Baum.

0: Baum lebt. Die Initiative Baumentscheid hat bereits über 40.000 Unterschriften gesammelt. 33.000 wären nötig gewesen. Damit sollen 12.000 neue Bäume innerhalb des Mittleren Rings gepflanzt werden. Der Stadtrat muss sich nun mit Plänen befassen. Wer noch unterschreiben möchte, um dem Rathaus noch mehr Druck zu machen, kann das nur noch heute tun. Immer gut informiert, das war das Update für München und die Region. Und jetzt der zuverlässige Verkehrsservice mit Anja.
1: Schönen guten Morgen auf die Straßen um eine Minute nach 8:30. Vorsicht bitte auf der A8 München Richtung Salzburg zwischen Holzkirchen und Rastplatz Seehammersee West. Gefahr durch eine ungesicherte Unfallstelle auf der linken Spur. Und in der Gegenrichtung, also Salzburg Richtung München, zwischen Grabenstedt und Übersee, Gefahr durch einen defekten PKW auf dem Standstreifen. Kommt gut und sicher ans Ziel.
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1: Die aktuellsten Blitzer für München und die Region stehen einmal stadtauswärts auf der Bad Schachener Straße und im Landkreis Erding in Großkatzbach Richtung Dorfen auf der rechten Seite. Noch mehr Blitzer findet ihr in unserer kostenlosen App. Und wenn ihr auch noch einen seht, gerne kurz anrufen oder eine WhatsApp schicken. Geht ganz schnell 089-4433-4433. Ganz lieben Dank euch.
3: 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Jetzt mit Madonna.

0: Eastside, Pedro Capó, Georgie Noriega, Rec 808, Shadow Towers, Puerto Rico.
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1: 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Ich drück die Daumen und hier ist die Spider-Murphy-Gang mit. Ich schau dich an. Piep, piep.

piep, piep. Ich will überhaupt nicht wissen, wie es bei denen daheim ausschaut. Den Satz habt ihr garantiert auch schon mal gehört oder vielleicht sogar selbst gesagt. Arabella München hier um genau 8:45. Geht oft in der Küche in der Arbeit, finde ich, sehr passend, oft auf öffentlichen Toiletten oder eben auch in Zügen und

auf Bahnhöfen. Wie schaut's denn hier aus und wer hat das denn bitte so hinterlassen? Eigentlich wäre es doch so einfach, oder? Den Dreck, den man verursacht hat, nimmt man halt wieder mit. Leider schaut das Bild in unseren Zügen oft deutlich anders aus. Und genau deshalb soll sich hier was ändern. In den nächsten 4 Jahren investiert die Deutsche Bahn deutlich mehr in Sauberkeit, Sicherheit und Komfort. Alleine in Fernzügen sollen die Reinigungskräfte verdoppelt werden. Wortwörtlich sagt Bahnchefin Paller, Sauberkeit, Sicherheit und Komfort sollen zum neuen Standard werden. Wow! Sehr schön, wir sind gespannt. Wenn dann sogar noch die Klimaanlagen funktionieren, ist ja alles paletti, oder? Aber gut, man darf ja auch nicht zu viel auf einmal verlangen. Kommt gut rein in den Montag, in die neue Woche natürlich mit mehr 80ern, mehr 90ern hier auf Arabella München. Jetzt Lenny Kravitz mit Fly Away. Morgen!

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0: Wunderschönen guten Morgen mit Arabella München. Um 7:07 und einer Meldung aus der Arabella Verkehrszentrale. Vorsicht bitte auf der A8 und zwar Salzburg Richtung München zwischen Grabenstedt und Überseegefahr durch einen defekten PKW auf der Spur, damit hier nichts passiert. Kommt gut und sicher ans Ziel. Wir begleiten euch mit mehr 80ern, mehr 90ern, jetzt von Santana. Ojo, komme war
1: auf Bayerisch hier auf Arabella München. So spricht man bei uns.
0: Na gut, Simon Jägersberger jetzt gleich für euch im Studio. Der macht das vielleicht ein bisschen besser mit dem Spanisch. Guten Morgen.

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15: Die nassen Straßen vom frühen Morgen werden langsam immer trockener und das Ganze bei Temperaturen aktuell von 18 Grad in der Münchner Innenstadt am Stachus. Bei euch in Erding sind 17 Grad und in Fürstenfeldbruck auch 18 Grad. Dazu gibt es jetzt dann schon einen schönen Mix aus Sonne und ein paar harmlosen Wolken. Die Schauer sind durch, da kommt nichts mehr. Morgen geht es genauso schön weiter. Zum meteorologischen Herbstbeginn viel Sonne und das Ganze bei 24, 25 Grad. Am Mittwoch scheint erst oft noch die Sonne. Später ziehen dann ein paar kompaktere Wolken durch. Es bleibt trocken bei 23 bis 24 Grad. Soweit das Wetter. Jetzt die Arabella München Nachrichten um 9 Uhr.

0: Ich bin Helen Martin. Guten Morgen. Nach dem schweren Fährunfall gestern vor Zypern machen gerettete Passagiere dem Kapitän schwere Vorwürfe. Er und 7 Crewmitglieder wurden festgenommen. Bei dem Unglück sind mindestens 8 Menschen ums Leben gekommen. Viele Vermisste werden noch gesucht. Katrin Müller berichtet.
1: Die Rede ist von chaotischen Szenen. Menschen in Rettungswesten klammern sich außen am Schiff fest. Unter Deck schlagen verzweifelte Passagiere die Scheiben ein, um nach draußen zu gelangen. Einige Türen und Fluchtwege waren wohl verschlossen. Und der Kapitän, der eigentlich an vorderster Front helfen sollte, hat sich wohl aus dem Staub gemacht, als klar war, dass die Fähre sinkt. Die Behörden versprechen umfassende Aufklärungen.
0: Bundeskanzler Merz hat neue Maßnahmen, um die Energie- und Spritpreise zu senken, abgelehnt. Man habe die Energiepreise

bereits mit verschiedenen Maßnahmen gesenkt, so Merz in der ARD. Einen Ölpreis von 100 Dollar könne die Regierung nicht wegsubventionieren. Was laut Merz wirklich direkt helfen würde, wäre, wenn der Krieg im Iran aufhört und die Straße von Hormuz wieder öffnet. Industrie, Verkehr und Landwirtschaft müssen stärker in die Pflicht genommen werden, wenn es um den Ausstoß von Schadstoffen geht.

0: Spiel bei den US Open ein regelrechtes Drama. Der Grand-Slam-Rekordsieger musste sich mehrmals auf dem Platz übergeben. Und obwohl er gekämpft hat, ist der 39-jährige Serbe am Ende doch ausgeschieden. Djokovic musste sich dem argentinischen Außenseiter Mariano Navone in 5 Sätzen geschlagen geben.
1: Der zuverlässige Verkehrsservice für München und die Region. Eine Meldung haben wir von der A99 West Richtung Nürnberg. Zwischen dem Kreuz West und Ludwigsfeld staut sich's. Viertelstunde dauert's. Kommt gut an. Und die aktuellsten Blitzer in München und der Region. Dankeschön, Carina, für den im Landkreis Erding in der einfahrtreichen Kirchen von Gruckingomment. Und Moos, die meldet statt auswärts Ludwigstraße nach der Schönfeldstraße. Gerne mehr unter 089-4433-4433. 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
1: Servus, mehr 80er, mehr 90er, das spielen wir euch den ganzen Tag. Gleich Christopher Cross mit Ride Like the Wind. Dann noch ein bisschen 90er-Gefühl hinterher. No Mercy und Where Do You Go? Und jetzt erstmal Lisa Stansfield mit All Around the World. Und in dieser ersten Textzeile hier, da steckt ziemlich viel Lisa Stansfield drin. Sie beschreibt damit ihre sehr kurze Ehe mit einem Italiener. Nach 4 Monaten in Rom ist sie wieder zurück nach England und Lisa sagt heute, dass sie schon nach 6 Wochen erkannt hat, dass sie wohl eher in ein Leben in Italien verliebt war. Nicht so sehr in Augusto. Hier ist Lisa Stansfield auf Arabella München.

Christopher Cross, Ride Like the Wind. Hier ist Arabella München. Es ist genau 9:15 und zack, da ist die neue Woche wieder. Ne? Der Koffer Kaffee war hoffentlich stark heute früh. Vielleicht hängt euch das Wochenende noch ein bisschen nach, aber es war schön, oder? Das Wetter hat gepasst, Fußball läuft auch wieder. Bayern gewinnen 5-1 gegen Stuttgart, die Löwen spielen gegen Landsberg gestern 1-1, sind jetzt auf Platz 7 in der Regionalliga. Und wenn ihr noch ein bisschen Lust auf Festival habt, das Superblum im Olympiapark läuft noch bis Mittwoch weiter. Heute spielt zum Beispiel Lord Life. Morgen ist Sombre auf der Bühne. Und am Mittwoch Louis Capaldi. Und für alle Konzerte gibt's auch noch Tickets. 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Kommt gut in die neue Woche mit mehr 80ern, mehr 90ern. Hier sind die Pointer Sisters und Jump for My Love auf Arabella München.

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10: Das Wetter für München und die Region. So, der Regen ist durch. Jetzt wird es ein schöner, angenehmer Sommertag. Aktuell am Gärtnerplatz 20 Grad, bei euch in Dachau 19 und in Ebersberg sind es 18 Grad und es bleibt den ganzen Tag bei Sonne, ein paar lockeren Wolken und bis zu 25 Grad. Morgen geht es eigentlich genauso weiter, auch am Mittwoch, vor allen Dingen vormittags viel Sonne. Später kommen ein paar Wolken mehr, es bleibt aber trocken, die Temperaturen bleiben auch so.
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10: Der zuverlässige Verkehrsservice für München und die Region. Da haben wir eine Meldung, nein, zwei jetzt. Auf der A8 Salzburg-München zwischen Bergen und Grabenstedt defektes Auto und mittlerer Ring zwischen Sapporo-Bogen und Petuel-Tunnel. Da stockt's ein bisschen, kommt gut an.
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10: Und die aktuellsten Blitze in München und der Region. München-Ständlerstraße Richtung Neuperlach, kurz vor der Abfahrt Quiddestraße. Danke. Helmut. Dann in Berg im Landkreis Starnberg, Sieshaupterstraße gegenüber vom Sportplatz beidseitig. Danke Steffen. Und in Moos-Inning von Notzing kommend in der Parkbucht. Danke Silvi.

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0: Stilpuls Brown Eyed Girl. Hier ist Arabella München, 13 Minuten nach 9:30 am Montag. 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Oksana aus München, du arbeitest bei der Allianz und dein Team ist besonders toll, oder?
1: Mein Team ist sehr toll. Wir unterstützen einander immer. Es ist sehr cool, mit Kolleginnen und Kollegen zu arbeiten zusammen. Und wir bekommen eine sehr gute Feedback von unseren Kunden, die Mitarbeiter in Allianz. Und es ist die beste Team, das ich habe gearbeitet in meiner Karriere. Und ich wünsche, dass alle Leute in seinem Leben haben diese Kollegen wie ich.
0: Boah, Wahnsinn. Dein ganzes Team muss ja jetzt gleich rot anlaufen, wenn die das hören.
1: Ja, ich glaube schon.
0: Wenn du ein so tolles Team hast, Oksana, dann habt ihr euch absolut das Frühstück verdient. Und deswegen kommen die Arabella Montagsretter zu euch.
1: Super, es ist super toll.
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5: Da war es nach dem Aufstehen teilweise noch grau und nass, aber jetzt wird es ein schöner Sommertag mit Temperaturen bis zu 25 Grad und meistens Sonnenschein. Wir haben am Sendlinger Tor aktuell 20 Grad, bei euch in Freising sind es 19 und das gleiche haben wir auch in Tutzing im Landkreis Starnberg. Regen kommt heute keiner mehr, nur noch harmlose Wolken, ansonsten Sonnenschein. Morgen geht es genauso weiter, Mittwoch starten wir oft sonnig, dann kommen ab mittags ein paar dickere Wolken rein, aber es bleibt trocken und die Temperaturen bleiben auch so. Soweit das Wetter. Jetzt die Arabella München Nachrichten um gleich 10 Uhr.
6: Es ist 10 Uhr. Ich bin Helen Martin. Endspurt im Wahlkampf vor der Landtagswahl in Sachsen-Anhalt am Sonntag. Heute steigt auch Bundeskanzler Merz in den Wahlkampf ein. Er wird bei einem Termin in Quedlinburg im Harz dabei sein. Der CDU-Chef macht sich vor allem Sorgen wegen der starken Umfragewerte der AfD. Mehr dazu von Katrin Müller.
7: Mit Werten um 40% ist die AfD in Umfragen etwa doppelt so stark wie die CDU von Sachsen-Anhalts Ministerpräsident Schulze. Erstmals in der Geschichte der Bundesrepublik könnte eine als rechtsextrem eingestufte Partei auf Landesebene an die Macht kommen. Im ARD-Sommerinterview warnte Kanzler Merz auch vor den wirtschaftlichen Folgen.
6: Tagelang kein Regen und Temperaturen von teils über 40 Grad. Der Deutsche Wetterdienst stellt heute seine Bilanz zum Sommer vor und schon jetzt ist klar, der Sommer dieses Jahr war einer der wärmsten seit Beginn der Aufzeichnungen. Laut dem DWD waren vor allem die Extreme auffällig. Solche Dimensionen wie bei der Hitzewelle Ende Juni habe man in Deutschland so noch nie beobachtet, heißt es. Nach der verheerenden Flutkatastrophe in Nepal ist die Zahl der Todesopfer auf 903 gestiegen. Das haben die Behörden des Himalaya-Staates mitgeteilt. Zusammen mit den Opfern im benachbarten China haben damit mindestens 919 Menschen ihr Leben bei der Sturzflut verloren. Tausende Menschen werden immer noch vermisst, darunter auch Deutsche. Laut Experten hatte wohl ein Gletscherabbruch im Himalaya die Sturzflut ausgelöst. Aktuell gibt es in Deutschland 355 Ladepunkte für Elektro-Lkw. Für den Autoverband VDA ist klar, das ist zu wenig. Der Ausbau der Ladeinfrastruktur für E-Lastwagen komme viel zu langsam voran. Der VDA fordert deshalb, dass die Bundesregierung den Ausbauturbo zündet. Eigentlich soll es bis 2030 4.200 öffentliche Ladepunkte in Deutschland geben. Die Hitze und die Trockenheit der letzten Wochen haben auch die Gurkenbauern in Bayern belastet. Laut dem Bauernverband sind zwar nicht die Menge oder die Qualität der Ernte das Problem,

0: sondern dass die Gurken relativ groß geworden sind. Gefragt seien eher kleinere Gurken. Außerdem sagt der Bauernverband, dass die Landwirte wegen der Trockenheit viel bewässern mussten. Deshalb habe es Anzeigen bei den Landratsämtern wegen Wasserverbrauch gegeben.
1: Der zuverlässige Verkehrsservice für München und die Region auf der A8 Salzburg.

0: auf. Blitzt zeitlich raus, ganz gemein, schreibt er. Danke für die Meldung. Außerdem noch in Reichenkirchen von Krucking kommend am Ortseingang im Landkreis Erding. 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
0: Schönen guten Morgen. So, unser eigentliches Liebling Mischbrot wird immer unbeliebter. Immer mehr Deutsche kaufen lieber weiches Toastbrot. Das ist ja auch ein tolles Produkt. Bis man morgens versucht, kühlschrankkalte Butter auf der ungetoasteten Scheibe zu verstreichen und am Ende ein völlig zerfetztes Loch mit Fettrand vor einem liegt. Hauptsache es schmeckt. Egal was es bei euch gibt, zum ersten oder zweiten Frühstück, Arabella München ist bei euch mit mehr 80ern, mehr 90ern. Hier sind die Fine Young Cannibals.

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0: Tom Gregory auf Arabella München. Small Steps. Gleich ist es 9:45 am Montag. Kulturstrand und Sommer mitten in München. Das ist eine sehr, sehr gute Kombi. Und der Kulturstrand am Vater-Rhein-Brunnen bei meistens Sonne und um die 25 Grad die Woche ist eigentlich genau das Richtige. Kostet keinen Eintritt. Ihr bekommt Live-Musik, Sport, Kinderprogramm, Flohmarkt und Gastro mit Isarblick. Und wie das so abläuft im Tierheim München und wie toll diese echte Herzensarbeit ist, das erfahrt ihr am Mittwoch um 14 Uhr in München-Riem. Da seht ihr den Tierheimalltag, die Tierhäuser und die tägliche Arbeit im Tierschutz. Treffpunkt ist vom Katzenhaus. Dauer rund 1,5 bis 2 Stunden, kostet grundsätzlich nichts. Bitte nur vorher anmelden und über so eine kleine Spende freuen sich die Tiere natürlich. Noch mehr Tipps für München und die Region für eure Freizeit haben wir immer auf radioarabella.de.
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5: Das Wetter für München und die Region, da haben wir jetzt einen sehr schönen Sommervormittag. Die Sonne scheint, der Himmel ist fast blau, nur ein paar harmlose Wolken sind unterwegs und aktuell haben wir 21 Grad am Marienplatz. Bei euch im Markt Schwaben, Landkreis Ebersberg sind es 20 und in Bad Tölz auch 20. Regen gibt es heute keinen mehr, Wetter bleibt so schön. Morgen eigentlich genau das gleiche Spiel bei bis zu 25 Grad, so wie heute auch. Am Mittwoch erst noch viel Sonne, dann kommen ein paar Wolken mehr. Es bleibt aber trocken bei bis zu 24 Grad.
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5: Der zuverlässige Verkehrsservice für München und die Region. Vorsicht bitte auf der A8 Salzburg-München zwischen Bergen und Grabenstedt haben wir einen defekten PKW und zwischen Rosenheim-West und Irschenberg Stau. Das dauert aktuell eine Viertelstunde in der Gegenrichtung zwischen dem Dreieck Inntal und Rohrdorf. 3 Kilometer Stau dauert eine Viertelstunde auch. Außerdem noch immer Vorsicht auf der A94 Passau-München. Nein, umgekehrt, München Richtung Passau. Wenn ihr ein paar Städten rausfahren wollt, steht ein defektes Auto. Kommt gut an.
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5: Und die aktuellsten Blitzer in München und der Region, Ortseingang Reichenkirchen von Grucking kommend im Landkreis Erding. Alle Blitzer in der Arabella München App. Mehr gerne unter 089 44 33 44 33.
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Die 80er mit Nick Kershaw auf Arabella München. Es ist 20 vor 11 und jetzt kommen Barclay James Harvest. Ich habe ja anfangs immer gedacht, so heißt der Sänger. Ist ja ein cooler Name irgendwie, aber nein, das ist eine Band. Barclay, die Bank, den haben sie genommen, weil sie ständig knapp bei Kasse waren und Geld gebraucht hätten. James, weil es einfach gut klingt und Harvest, weil sie damals auf einer alten Farm gelebt haben und dort auch geprobt haben. Also Geldsorgen, schön klingender Mittelteil und das Landleben. Zusammen war das dann Barclay James Harvest. Und hier einer ihrer schönsten Songs auf Arabella München aus den 80ern. Life is for Living. Schönen Vormittag euch.

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Heaven 17 Temptation, Arabella München hier gleich 5 vor 11. Habt einen schönen Vormittag. Hier ist der nächste 80er. Hier ist Eros Ramazzotti.

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8: Wir hatten einen nassen Start, jetzt ist es trocken und sehr oft auch blauer Himmel. Ein paar Wolken sind teilweise schon noch unterwegs, aber es wird höchstwahrscheinlich trocken bleiben. Wir haben aktuell 21 Grad bei euch in Schwabing. In Moosburg im Landkreis Freising sind es 20 und in Grafing im Landkreis Ebersberg 19 Grad. Es bleibt dann bis zu 25 Grad, werden es noch heute auch sonnig. Morgen geht es genauso weiter am Mittwoch. Scheint am Vormittag oft die Sonne, ab Mittag auch wieder dichtere Wolken und es bleibt aber trotzdem bei den gleichen Temperaturen bis zu 24 Grad. Soweit das Wetter. Jetzt die Arabella München Nachrichten um 11.
9: Es ist 11 Uhr. Ich bin Helen Martin. Zehntausende Arbeitsplätze sind bedroht, 4 Werke stehen auf dem Prüfstand. Bei Volkswagen gibt's viel Gesprächsbedarf. Mehrere Betriebsversammlungen hatte es schon gegeben, heute steht die vorerst letzte in Hannover an. Mehr dazu von Diana Kramer.
10: Mit Einsparungen will die Konzernführung die Kosten senken und die Wettbewerbsfähigkeit verbessern. Diese Pläne hatte Konzernchef Oliver Blume bei Betriebsversammlungen an mehreren Standorten bereits verteidigt. Auch das Werk in Hannover, wo Blume heute ist, steht auf der Kippe. Noch in dieser Woche könnte der Sparkurs konkreter werden. Am Freitag tagt der VW-Aufsichtsrat.
9: Ausländische Firmen haben letztes Jahr deutlich mehr Geld in Deutschland investiert. Eine Analyse des Instituts der deutschen Wirtschaft Köln hat ergeben, internationale Unternehmen haben 2025 rund 86 Milliarden Euro in Deutschland angelegt, 50% mehr als im Jahr davor. Laut der Studie kam weniger Kapital aus den USA, dafür mehr aus Großbritannien. Insgesamt kommt der Großteil der ausländischen Investoren aus Europa. Bei einer Sturzflut im weltberühmten Grand Canyon Nationalpark in den USA ist ein Mensch ums Leben gekommen. Ungefähr 15 weitere werden vermisst. Die Sturzflut hatte am Samstag die Phantom Ranch und den Bright

Angel Canyon erfasst, ein bei Touristen beliebtes Gebiet. Wie US-Medien berichten, wurden durch die Flut Campingplätze, Wanderwege und Wasserleitungen im Nationalpark beschädigt. Viel Geld für Schuhe ausgeben? Das machen die Menschen in Deutschland immer seltener, wie das Handelsforschungsinstitut IFH Köln und die BBE Handelsberatung berichten. Den Expertinnen und Experten ist

0: Sätzen verloren.
1: Der zuverlässige Verkehrsservice für München und die Region. Vorsicht bitte auf der A9 München-Nürnberg-Höhe. Manchen steht ein defekter LKW auf dem Beschleunigungsstreifen. Dann auf die A8 Salzburg-München zwischen Rosenheim-West und Irschenberg. 10 Kilometer Stau, dauert aktuell 25 Minuten. Gerade kommt rein, Vorsicht, A94 Passau-München zwischen Zahmdorf und Steinhausen. In beiden Richtungen aufpassen, da sind Menschen auf der Autobahn unterwegs. Das war's, kommt gut an. Und die aktuellsten Blitzer in München und der Region. Dankeschön, Ramazan in München, Ingolstädter Straße auswärts nach der Anton-Will-Straße und in Dachau-Ludwig-Thoma-Straße beim Volksfestplatz. Danke, Michael. Alle Blitzer in der Arabella-München-App. Meldet gerne mehr unter 089-4433-4433.
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1: Servus, Mensch, wir sind Weltmeister. Keiner hat's gemerkt, oder? Unsere Hockeyherren haben sich gestern bei der WM in Belgien den Titel geholt. Es geht fast unter, weil es kein Massensport ist. Aber unsere deutschen Sportler sind echt toll. Die geben sich alle so lieb Mühe, uns für die verpatzte Fußball-WM zu entschädigen. Dankeschön. Schönen Vormittag. Mehr 80er, mehr 90er. Jetzt mit Starship auf Arabella München.

Backstreet Boys, It's a Sin, hier ist Arabella München, 17 Minuten nach 11 am Montagvormittag. Ein Baum, der riecht, als hätte gerade jemand frischen Kuchen aus dem Ofen gezogen, und das mitten im Wald, das gibt's bei uns in München und der Region. Das ist der japanische Kuchenbaum und genau den riecht ihr im Walderlebniszentrum in Grafrath im Landkreis Fürstenfeldbruck. Und da gibt's noch viel mehr, auf 34 Hektar, um die 180 Baum.

Tomaten aus Nordamerika, Asien, Europa. Manche stehen da schon 130 Jahre rum. Und ihr lauft auf so einem Rundweg oder auf kleineren Trampelpfaden durch den Wald und mit ein bisschen Glück seht ihr vielleicht auch mal ein Reh oder einen Fuchs, einen Marder oder einen Siebenschläfer. Und es gibt riesige Mammutbäume. Bis zu 45 Meter sind die hoch. Die allein sind schon beeindruckend. Also, wenn ihr für diese Woche noch was Schönes draußen sucht, das Walderlebniszentrum in Grafrath ist noch bis 31. Oktober jeden Tag offen, von 8 bis 18 Uhr und kostet nichts. 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
13: Das Wetter für München und die Region, und das wird ein richtig schöner Sommertag. Der Himmel ist jetzt schon sehr, sehr blau, nur noch ein paar harmlose Wolken. Die Sonne scheint, das macht sie bis heute Abend, bis sie untergeht, bei bis zu 25 Grad. Wir haben aktuell

0: L22 am Ostbahnhof, bei euch in Garching im Landkreis München sind es 20 und in Wasserburg im Landkreis Rosenheim 19 Grad. Morgen bleibt es genau bei diesem Wetter, am Mittwoch auch erst noch Sonnenschein, dann ab dem Mittag ein paar Wolken mehr am Himmel. Es bleibt aber trocken, Temperaturen dann so 23, 24 Grad.
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0: Der zuverlässige Verkehrsservice für München und die Region. Vorsicht bitte auf der A9 München-Nürnberg. Höhe Manching haben wir einen defekten LKW, da ist der Beschleunigungsstreifen blockiert. Und Stau auf der A8 Salzburg-München zwischen Rosenheim und Irschenberg. 12 Kilometer Länge, halbe Stunde dauert's. Kommt gut an.
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0: Und die aktuellsten Blitzer in München und der Region. Da haben wir den Landkreis Freising in Günzenhausen nach Eching hinterm Ortsschild auf der rechten Seite. Danke Moni. Und zwei im Landkreis Erding. Einmal Karlsdorf von Pastetten kommend am Ortseingang. Tempo 50. Danke Hubert. Und in Schwindkirchen beim Neuen Friedhof steht auch noch einer. Alle Blitzer immer in der Arabella München App. Einfach gerne mehr melden unter 089 44 33 44 33. Danke.
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die 90er mit Seal und Crazy auf Arabella München. Es ist 11:45, letzter Tag im August und in der Stadt wird diese Woche weiter die Kulisse für eins der schönsten und größten Gefühle des Jahres aufgebaut. Das Wiesengefühl. Auf der Theresienwiese kommen nach und nach die großen Fahrgeschäfte an. Die ersten richtig dicken Teile stehen schon, unter anderem auch die Geisterbahn. Drüberlaufen geht jetzt nicht mehr. Was sich da gerade so alles tut, seht ihr auf radioarabella.de. Da gibt es die 360-Grad-Webcam mit Blick über die Wiesen. Und sonst diese Woche, morgen starten viele Azubis in München und der Region in den ersten Arbeitstag. Viel Spaß. Am Mittwoch erstes DFB-Pokalspiel der Saison für die Bayern in Osnabrück. Und am Wochenende kommen dann die ersten Kühe wieder von den Bergen runter. Dann starten die Almabtriebe. Da sind sie alle schön geschmückt, sieht toll aus. Ah ja, und Freitag ist dieses Jahr, oder ab Freitag, nur auf der Praterinsel, das Isarinselfest. Habt eine schöne Woche mit Arabella München. Hier ist der nächste 80er. Hier sind Real Life.

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10: Das wird eine schöne Mittagspause draußen. Die Sonne scheint, der Himmel ist blau, nur harmlose Wolken und das Ganze bei aktuell 23 Grad am Lehnbachplatz. Bei euch in Petershausen im Landkreis Dachau 21 und in Wolfratshausen auch 21. Das bleibt heute den ganzen Tag so, bis zu 25 können es noch werden. Morgen der Tag sieht ganz genauso aus. Am Mittwoch haben wir oft erst Sonne, dann ab mittags kommen ein paar dickere Wolken, aber kein Regen. Temperaturen 23 bis 24 Grad. Soweit das Wetter. Jetzt die Arabella München Nachrichten um 12 Uhr.
11: Es ist 12 Uhr. Ich bin Helen Martin. Deutsche Unternehmen wollen in diesem Jahr insgesamt mehr Geld für Klimaschutzmaßnahmen ausgeben. Allzu groß ist der Unterschied zwar nicht, fand das IFO-Institut heraus, das hat aber auch einen Grund. Die Forscher sagen, wenn viel Geld in den Klimaschutz fließt, müssten die Kosten auf die Produkte umgelegt werden und das wiederum bringt Wettbewerbsnachteile gegenüber der Konkurrenz mit sich. Nach dem Fährunglück vor Zypern mit mindestens 8 Toten laufen die Ermittlungen zur Ursache. Im Fokus stehen dabei auch der Kapitän und 7 Crewmitglieder des Katamarans, die festgenommen wurden. Takistafos berichtet aus Athen.
12: Die Suche nach Vermissten ist die ganze Nacht über weitergegangen. Überlebende berichten, das Schiff habe sich plötzlich stark zur Seite geneigt. Unter den Passagieren sei Panik ausgebrochen. Einige Überlebende sagten zudem, die Besatzung habe nicht ausreichend geholfen. Jeder sei auf sich allein gestellt gewesen.
11: Die Verbraucherpreise in Bayern sind im August leicht gestiegen. Laut dem Statistischen Landesamt lag die Inflation bei 2,9% im Vergleich zum Vorjahresmonat. Vor allem die Energiepreise haben die Inflation nach oben getrieben. Heizöl hat im August über 41% mehr gekostet als letztes Jahr im August. Bei Sprit gab es ein Plus von fast 27%. Hintergrund ist der Krieg im Iran. Der Sommer dieses Jahr war einer der wärmsten seit Beginn der Aufzeichnungen. Das sagt der Deutsche Wetterdienst. Vor allem die Extreme seien auffällig und außergewöhnlich gewesen, heißt es. Die Hitzewelle Ende Juni hat laut dem DWD Dimensionen erreicht, wie sie in Deutschland bisher noch nicht beobachtet wurden. Dabei betonen die Experten, ohne Klimawandel wäre diese Hitzewelle statistisch unmöglich gewesen. Der Anteil von Männern und Frauen ist in Deutschland je nach Altersstufen unterschiedlich. Bei den 18- bis 29-Jährigen kommen auf 1000 Männer etwa 910 Frauen. Das geht aus Daten des Statistischen Bundesamtes hervor. Grund dafür ist, dass etwa 5% mehr Jungen als Mädchen geboren werden. Weil Männer eine geringere Lebenserwartung haben, sieht es später anders aus. So sind die Frauen insgesamt

0: in der Überzahl.
1: Der zuverlässige Verkehrsservice für München und die Region. Vorsicht bitte auf der A9 München-Nürnberg, Höhe Manching, defekter LKW. Deswegen gibt es hier auch im Moment ein bisschen Stau. Wir haben 10 Minuten Zeitverlust. Dann auf die A92 München-Deckendorf. Zwischen Altdorf und Wörth an der Isar liegen Gegenstände. Bitte Vorsicht. Und auf der A94 in beiden Richtungen aufpassen. Zwischen Zamdorf und Steinhausen. Da sind Menschen auf der Autobahn unterwegs. Dann noch auf die A8 Salzburg-München. Zwischen Dreieck Inntal und Irschenberg.

0: 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Dankeschön.
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0: Servus, wir spielen mehr 80er, mehr 90er für euch gleich mit den 80ern. Terence Trent D'Arby, Sign Your Name. Die 80er mit Bruce Springsteen. Und Anfang der 80er haben Foreigner einen neuen Sound gebraucht. Moderner, kantiger, mehr Synthi. Und diesen Sound haben sie auf Paris Straßen gefunden. Thomas Dolby, 22 Jahre alt, Pleite und Straßenmusikant. Er hat alles auf ein Demo-Tape gesetzt. Der Song hieß Urges. Und Foreigner-Produzent Mut Lange hat das zufällig in die Finger bekommen. Dolby direkt nach New York geholt ins Studio. Und aus Urges ist dann der Foreigner-Hit Urgent geworden. Jetzt für euch auf Arabella.

Kelly Clarkson auf Arabella München. Es ist gleich 11:45 und morgen geht der Herbst los. Also zumindest die Wetterversion davon. Es gibt ja zwei Herbstanfänge. Einmal den kalendarischen, das ist der, den wahrscheinlich die meisten von uns kennen und auf dem Schirm haben. Der ist immer dann, wenn Tag und Nacht gleich sind. Das ist dieses Jahr am 23. September. Und dann gibt's noch diesen meteorologischen Herbstanfang. Der ist jedes Jahr am 1.9., also morgen. Das hat die Weltwetterorganisation einfach mal so festgelegt. Fürs Wetter ein festes Datum schlauer, weil so sind Frühling, Sommer, Herbst und Winter immer genau 3 Monate lang. Ist gar nicht so kompliziert, nur irgendjemand muss es halt auch mal erzählen, ne? Heißt unterm Strich, morgen ist Herbstanfang. Auch wenn es sich bei Sonne und 25 Grad schon noch nach Sommer anfühlt. Und das ist

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4: Das Wetter für München und die Region, und das ist ein richtig schöner Sommertag. Jetzt, wir haben aktuell am Isartor in München 23 Grad, bei euch in Vaterstetten im Landkreis Ebersberg sind es 21 und in Taufkirchen im Landkreis München 22 Grad. Es bleibt heute den Rest des Tages schön mit bis zu 25 Grad. Morgen sieht das Wetter ganz genauso aus. Am Mittwoch auch erst noch Sonnenschein, dann ein paar Wolken mehr, bleibt aber wohl trocken bei 23, 24 Grad. Soweit das Wetter. Jetzt die Arabella München Nachrichten mit Chantal Martin.
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6: Arabella München um halb, immer gut informiert, und jetzt das Update. Wer ab heute über den mittleren Ring fährt, kommt deutlich schneller voran. Die Baustelle an der Landshuter Allee ist wieder frei, früher als erwartet. Die Brücke ist fertig und wurde heute Nacht wieder vierspurig freigegeben. Unterhalb der Brücke wird zwar noch gebaut, das hat aber keinen Einfluss auf den Verkehr. Betrunken, auf Drogen, ohne Führerschein, mit dem Auto der Mutter, hat ein 15-Jähriger auf der A9 einen schweren Unfall gebaut. Bei Allershausen ist er von der Autobahnauffahrt direkt auf die linke Spur gezogen. Ein herannahendes Auto konnte nicht mehr rechtzeitig bremsen. Der 16-jährige Beifahrer des Jungen wurde schwer verletzt. Die beiden Fahrer sind mit leichten Verletzungen davongekommen. Und der Traum von mehr Baum lebt. Der Baumentscheid in München geht in die finale Phase. Heute ist der letzte Tag, um noch zu unterschreiben. Das Ziel: 12.000 neue Bäume innerhalb des mittleren Rings. Immer gut informiert, das war das Update für München und die Region. Jetzt der zuverlässige Verkehrsservice mit Simon Jägersberger.
4: Und da haben wir auf der A9 München-Nürnberg-Höhe manchen defekten LKW, da ein bisschen aufpassen. Hier staut sich's auch, dauert 10 Minuten länger. A8 Salzburg-München zwischen Dreieck-Inntal und Irschenberg 9 Kilometer Stau. Das dauert aktuell eine gute halbe Stunde. Und dann haben wir noch die Strecke Hohenlinden Richtung Erding. Und zwar in der Hölkhofener Straße in Hölkhofen ist alles gesperrt. Da hat es einen Unfall gegeben. Hier bitte, wenn möglich, drumherum fahren. Kommt gut an.
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4: Und die aktuellsten Blitze in München und der Region Karlsdorf von Paarstetten kommen dem Landkreis Erding, und Ortseingang Eching von Günzenhausen kommen vor der S-Bahn-Brücke. Alle Blitzer in der Arabella München App, mehr gerne melden. 089-4433-4433. Dankeschön.
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der Montag, da ist ja manchmal noch so ein bisschen Sand im Getriebe. Der Kopf ist schon wieder voll. Aber so richtig rund läuft es dann manchmal erst später. Es helfen kleine Schritte zum Start in die neue Woche, sagt die Wissenschaft. Alles andere ist nur Stress. Nicht innerlich jetzt schon die ganze Woche auf einmal abarbeiten. Der Kopf mag Etappen viel lieber als den ganzen Berg. Arabella München schiebt euch in und durch die zweite Halbzeit dieses Montags mit mehr 80ern, mehr 90ern. Gleich Glenn Frey, Ace of Base, und das ist Bryan Adams mit Heaven auf Arabella München.

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9: Ein schöner Sommertag mit bis zu 25 Grad und viel Sonnenschein wird das heute. Aktuell haben wir am Hauptbahnhof 24, bei euch in Unterschleißheim sind es 22 Grad und in Grafing im Landkreis Ebersberg 21. Morgen geht es genauso weiter mit den gleichen Temperaturen. Am Mittwoch auch erst noch Sonnenschein, dann ziehen ein paar Wolken auf, bleibt aber trocken. Temperaturen bleiben auch so. Soweit das Wetter. Jetzt die Arabella München Nachrichten.
10: Es ist 13 Uhr. Ich bin Helen Martin. Die Pflegekassen stecken in einer finanziellen Krise. In der ersten Jahreshälfte lagen sie mit 770 Millionen Euro im Minus, wie der Spitzenverband der gesetzlichen Krankenkassen mitgeteilt hat. Verbandschef Blatt.
11: Die Pflege ist akut in Not. Es herrscht Alarmstufe Rot. Man kann es, glaube ich, nicht drastischer ausdrücken, denn die aktuellen Zahlen sprechen eine ganz klare Sprache.
10: Hauptgrund für die Situation ist laut Blatt, dass es immer mehr Pflegebedürftige gibt. Er sieht die Politik in der Verantwortung, jetzt zu handeln. Wer Migrationshintergrund hat, wendet sich noch mehr von Parteien ab als andere Wahlberechtigte. Das ist bei einer Studie des Zentrums für Integrations- und Migrationsforschung rausgekommen. Vor allem Menschen mit Wurzeln in der Türkei, Nahost oder auch Nordafrika gehen auf Abstand. Da hat ungefähr die Hälfte gesagt, dass sie sich vorstellen könnten, die CDU oder CSU zu wählen. Ein Jahr zuvor waren es noch 67%. Insgesamt liegt bei Menschen mit Migrationshintergrund die SPD vorne. Die AfD kommt bei Menschen mit russischen Wurzeln überdurchschnittlich gut an. Nach der verheerenden Flutkatastrophe in Nepal ist die Zahl der Todesopfer auf 903 gestiegen. Das haben die Behörden des Himalaya-Staates mitgeteilt. Zusammen mit den Opfern im benachbarten China haben damit mindestens 919 Menschen ihr Leben bei der Sturzflut verloren. Tausende Menschen werden immer noch vermisst, darunter auch Deutsche. Laut Experten hatte wohl ein Gletscherabbruch im Himalaya die Sturzflut ausgelöst. Wer nach wie vor hofft, dass die Preise an den Tankstellen unter die 2-Euro-Marke sinken, wird nun enttäuscht. Nach neuen gegenseitigen Militärschlägen der USA und des Iran ist der Ölpreis einmal mehr gestiegen. Dabei lagen die Spritpreise schon gestern teils so hoch wie zuletzt im April. Eine Verhandlungslösung in dem Konflikt sehen Fachleute aktuell nicht. Die Hitze und die Trockenheit der letzten Wochen haben auch die Gurkenbauern in Bayern belastet. Laut dem Bauernverband sind zwar nicht die Menge oder die Qualität der Ernte das Problem, sondern dass die Gurken relativ groß geworden sind. Gefragt seien eher kleinere Gurken. Außerdem sagt der Bauernverband, dass die Landwirte wegen der Trockenheit viel bewässern mussten. Deshalb habe es Anzeigen bei den Landratsämtern wegen Wasserverbrauchs gegeben.
9: Der zuverlässige Verkehrsservice für München und die Region. Zunächst mal Vorsicht auf der A8 Salzburg-München zwischen Bernau und Fraßdorf. Ungesicherte Unfallstelle, rechte Spur ist blockiert. Ein defekter LKW steht auf der A9 München-Nürnberg-Höhe Manching, deswegen hier auch Stau, 10 Minuten dauert's. Dann haben wir die A8 Salzburg-München zwischen Bernau am Chiemsee und Fraßdorf. Das ist diese ungesicherte Unfallstelle, da ist jetzt schon Stau, kommt gerade eben rein. 16 Minuten dauert's aktuell. Und zwischen Hörlkofen oder in Hörlkofen, in der Hörlkofener Straße, Hohenlinden Richtung Erding. Da haben wir im Moment Probleme.

0: Nehme ist gesperrt wegen eines Unfalls. Kommt gut und sicher an. Und die aktuellsten Blitzer in München und der Region: Reichenkirchen Richtung Grucking, danke Matthias. Dann nochmal Landkreis Erding-Karlsdorf von Perstetten kommend und Landkreis Freising, Ortseingang Eching von Günzenhausen kommend vor der S-Bahn-Brücke. Alle Blitzer in der Arabella München App. Meldet einfach mehr unter 089 44 33 44 33. Sind wir immer für euch erreichbar.
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0: Servus.

Leuten zu melden, um zu verraten, wie er dieses Kunststück geschafft hat. Vielleicht solltet ihr einfach eure Gitterstäbe überprüfen. Das wäre auch mal eine Möglichkeit. Kommt gut Richtung Montagnachmittag mit mehr 80ern, mehr 90ern. Gleich unter anderem mit Mike and the Mechanics, Robert Palmer, Rod Stewart, Tasmin Archer. Und das sind die Communards. Don't leave me this way auf Arabella München.

0: Callum Scott. You are the reason. Hier ist Arabella München, 1:15 und Biergarten geht ja immer, selbst wenn es mal regnen sollte. Wir haben in München und der Region Biergärten, die teilweise überdacht sind, aber nichts von ihrem Flair verlieren. Zum Beispiel der Augustiner Schützengarten in Sendling. Unser Tipp für euch heute in unserem Biergartentrend. Der Wirt ist Christian Stretzelmeier.
1: Wir haben einen großen überdachten Bedientenbereich mit der Markise, die man wegfahren kann. Dasselbe haben wir im Biergarten mit unserem Salettl. Wir haben den Vorteil, dass wir sehr weitläufig sind, dass wir eine riesige Fläche zur Verfügung haben, wo die Gäste nach ihrem Gusto die Tische selbst stellen können, eigene Buffets aufbauen können, dem Schatten oder der Sonne ziehen. Das ist, glaube ich, ganz was Besonderes im Biergarten. Das gibt es, glaube ich, nur bei uns.
0: Jetzt fehlt nur noch euer Lieblingsbiergarten. Schickt uns für an den Arabella München Biergartentrend einfach an die 089-4433-4433 anrufen oder gerne per WhatsApp.
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8: Das Wetter für München und die Region, da ist der Montag endgültig auf der Sonnenseite angekommen. Der Himmel ist ziemlich schön blau und die Sonne scheint bei 24 Grad aktuell am Stachus. Bei euch in Erding 23, in Landsberg am Lech auch 23 und so bleibt das heute den ganzen Tag. 25 Grad können es werden. Morgen genau das gleiche Spiel, am Mittwoch erst noch Sonne, dann einige kompaktere Wolken, bleibt aber trocken bei bis zu 24 Grad.
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8: Der zuverlässige Verkehrsservice für München und die Region auf der A8 Salzburg-München zwischen Bernau am Chiemsee und Fraßdorf staut sich. 20 Minuten dauert es hier. Genauso lang dauert es auch schon davor zwischen Weihern und dem Kreuz Süd. Dann die A9 München-Nürnberg-Höhe Manching, defekter LKW, bitte aufpassen. Ungesicherte Unfallstelle auf der A99 West Richtung Nürnberg-Höhe Germering-Nord. Das sind auch Menschen auf der Autobahn, bitte aufpassen. Und in Hölkhofen, Hölkhofener Straße Richtung Erding ist gesperrt wegen eines Unfalls. Kommt gut an.
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8: Und die aktuellsten Blitzer in München unter Region Dachauer Straße in der 30er-Zone in Fürstenfeldbruck, Siegertsbrunn in der Rosenheimer Straße und in Reichenkirchen Richtung Krucking. Alle in der Arabella München App und mehr bitte unter 089 4433 4433.
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Tears for Fears auf Arabella München. 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Euch einen schönen Nachmittag. Ich bin Simon Eglersberger. Gleich ist Andy Karg für euch da. Hier ist Lionel Richie, Dancing on the Ceiling. Und los.

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3: Das Wetter hat sich toll entwickelt. Weniger Wolken, mehr Sonne und aktuell haben wir 25 Grad an der Staatskanzlei. Schwaltenkirchen knappe 25 im Landkreis Pfaffenhofen-Seeshaupt ebenfalls. Wir haben eine Nacht, in der es etwas locker bewölkt ist, aber auch vielfach klar. 15 bis 11 Grad im Arabella München Wettertrend von morgen bis Freitag. Da scheint dann häufiger die Sonne, Schauer eher die Ausnahme. Temperaturen wenig geändert, aber nach der Wochenmitte wird es wieder wärmer. Soweit das Wetter, jetzt die 14 Uhr Nachrichten für euch.
4: Es ist 14 Uhr, ich bin Moritz Einzel. Der Sommer in diesem Jahr ist nach einer vorläufigen Auswertung der zweitwärmste, der in Deutschland jemals offiziell gemessen wurde. Das teilte der Deutsche Wetterdienst mit. Das voraussichtliche Temperaturmittel lag demnach bei 19,6 Grad. Es heißt, dass vermutlich nur der Jahrhundertsommer 2003 mit 19,7 Grad wärmer gewesen sei. Marina Falke von Greenpeace sagte bei NTV:
5: Es ist kein Ausreißsommer mehr, sondern die Klimakrise ist jetzt da, trifft uns alle und trifft uns hart.
4: Nach den tödlichen Schüssen beim Techno-Festival Aarau Rave hat die Polizei einen Verdächtigen festgenommen. Das meldet die Kantonspolizei Aargau. Es handelt sich um einen 43-Jährigen, heißt es. Bei den Schüssen in der Nacht zum Sonntag starb eine 22-jährige Italienerin. 4 Menschen wurden verletzt, darunter eine Deutsche. Mit dem neuen Schuljahr, das ja in 2 Wochen startet, haben Erstklässler in Bayern Rechtsanspruch auf Ganztagsbetreuung. Sorgen, dass es nicht genug Plätze gibt, müssen sich Eltern laut Sozialministerin Schaaf nicht machen. Sie sagt, dass es bisher keine Beschwerden oder Klagen in die Richtung gab. Auch fürs neue Kita-Jahr ab morgen sieht Schaaf Bayern gut aufgestellt. Es gebe zwar immer mehr Kinder, aber auch mehr Personal. Die Geschlechterverteilung, die ist in Deutschland sehr unterschiedlich. Je nach Alter und Region unterscheidet sich die Anzahl an Frauen und Männern teils deutlich. Das zeigen Daten des Statistischen Bundesamts. Katrin Müller mit den Einzelheiten.
6: Laut Statistik kommen bundesweit 1027 Frauen auf 1000 Männer. Die sind wiederum in den jüngeren Altersgruppen in der Überzahl, während es bei den Älteren, also ab 50, mehr Frauen gibt. Laut Experten ist das auf eine höhere Lebenserwartung von Frauen zurückzuführen. Am größten ist der Unterschied in der Geschlechterverteilung übrigens in Schleswig-Holstein. Am ausgeglichensten ist das Verhältnis in Baden-Württemberg.
4: Auf der A9 bei Bayreuth hat sich der hochgekippte Anhänger eines Lastwagens unter einer Brücke verkeilt. Die Zugmaschine hat sich losgerissen und ist noch ein Stück weiter gefahren, während der Kippanhänger zwischen Straße und Brücke eingeklemmt feststeckt. Die Autobahn ist in Richtung Berlin zwischen den Anschlussstellen Bayreuth Nord und Bindlacher Berg komplett gesperrt.
3: Servus zu euch auf die Straßen um 2:02. Der zuverlässige Verkehrsservice für München und die Region. Erstmal mit Gefahr auf der A9 nach Nürnberg. Da liegt der Außenspiegel zwischen Pfaffenhofen und der Raststätte in der Holledau auf der Fahrbahn. Dann weiter in Höhe Manching ein defekter LKW. A92 nach Deggendorf. Da gibt's Reifenteile. Achtung zwischen Erding und Moosburg Süd. Und im Kreis Erding bleiben wir noch. Hohenlinden-Erding. Die Verbindung zwischen Hölkhof und der Hölkhofener Straße ist gesperrt. Hier eine ungesicherte Unfallstelle. Und auf der A8 Salzburg Richtung München verliert ihr eine Viertelstunde aktuell zwischen Bayern und dem Kreuz Süd. Wünsche euch überall eine gute Fahrt. Aktuellste Blitzer jetzt in München und der Region. Im Landkreis München in Siegertsbrunn einer auf der Rosenheimer Straße. In Markt Schwaben die Bahnhofstraße Richtung Finsing. Tina, vielen Dank. Landkreis FFB die Dachauer Straße in der 30er-Zone. Und im Landkreis Erding schauen wir noch in Reichenkirchen einen Blitzer in Richtung Rucking. Noch mehr in der Arabella München App. Und gerne melden, wenn ihr was seht. 4433 4433 ist die Nummer. Danke.
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3: Servus um 14:45 am Montag. Wir verlängern gleich mal eure Mittagspause mit mehr 80ern und mehr 90ern. Gleich gibt's die Pet Shop Boys. Und auch Meat Loaf. Ab geht's in die Stunde mit dem Kult 80er von Camouflage.

0: Wir liefern euch mehr 80er und mehr 90er. Erasure auf Arabella München.
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0: Um 14:15 Wasserball, Reifenrennen, Muscheltauchen. Im Michaeli-Freibad gibt's ab heute nochmal volles Programm im Sommerendsport für alle Kids. Und zwar die ganze Woche bis Freitag, immer 12 bis 18 Uhr. Und die Aktionen bei Sommer im Bad, die sind für euch kostenlos. Und für alle, die lieber trocken bleiben, geht's morgen zum Tegernsee. Bei der geführten Wanderung durchs Suppengebiet am Tegernsee entdeckt ihr mit etwas Glück wilde Steinadler und Murmeltiere. Los geht's um 9:30 am Parkplatz Enterottach. Die Kids, die wandern kostenlos mit. Die Erwachsenen zahlen 14 Euro. Aber am besten vorher online anmelden für die Steinadlerwanderung. Na, da hoffe ich, dass ihr Glück habt und ganz viel Spaß. Wetter passt.
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1: Das Wetter für München und die Region jetzt um 2:30. Wir genießen schönen Sonnenschein und harmlose Wolken und 25 Grad am Isartor. Maxlrain im Landkreis Rosenheim bei 24, Ismaning bei 24 Grad. In der Nacht ist es locker bewölkt bei 15 bis 11 Grad. Im Arabella München Wettertrend von morgen bis Freitag die ganze Woche über. Da scheint häufig die Sonne, Temperaturen wenig geändert erstmal, aber nach der Wochenmitte wird es nochmal deutlich wärmer. Dazu weht ein laues Lüfterl.
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1: Servus zu euch auf die Straßen um genau 2:30. Der zuverlässige Verkehrsservice für München und die Region auf der A9 nach Nürnberg. Immer noch ein Außenspiegel zwischen Pfaffenhof und der Raststätte in der Holledau auf der Fahrbahn. Achtung auf der A94 nach Passau. Reifenteile auf der Abbiegespur bei der Ausfahrt Lengdorf. Tina, vielen Dank. Dann verliert ihr eine knappe Viertelstunde auf der A8 Salzburg Richtung München zwischen Holzkirchen und Kreuz Süd. Und im Kreis Bad Tölz-Wolfratshausen in Höhe Sachsenkam. Für beide Richtungen gibt es nur eine Spur abwechselnd frei. Es gab einen Unfall. Polizei und die Rettungskräfte sind unterwegs. Überall eine gute Fahrt für euch.
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1: Aktuellste Blitze in München und der Region. Im Landkreis München einer in Siegertsbrunn auf der Rosenheimer Straße. Landkreis Bad Tölz-Wolfratshausen auf der Münchner Straße. In Icking Vorsicht Richtung Wolfratshausen. Oliver, vielen Dank. In Markt Schwaben die Bahnhofstraße Richtung Finsing. Im Landkreis FFB die Dachauer Straße in der 30er-Zone und Landkreis Erding in Reichenkirchen. Der Blitzer steht Richtung Grucking. Noch mehr in der Arabella München App und gerne melden, wenn ihr was seht. 4433 4433 unsere Nummer.
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Arabella München für euch mit Enrique Iglesias. Gleich wird's 3:15. Wenn euer Urlaub hart teuer war, hätte ich jetzt einen wunderschönen Schnapper für euch. An 2 Tagen für nur 5 € ins Kino gehen. Egal welcher Film und welcher Platz. Das ist doch mal ein Preis, oder? Während des deutschlandweiten Kinofestes geht das. Nächste Woche am 12. und am 13. September. Gibt natürlich schon vorher die Karten. Und die werden wahrscheinlich sehr schnell weg sein. Also, da lohnt sich's früh dran zu sein. Und diese Münchner Kinos werden dran teilnehmen. Matheiser Filmpalast, Gloria Palast, Astor Film Lounge, das neue Rex, Cinemax, Cincinnati, neues Rex und Kino Soll. Dann sucht euch einen schönen Film raus, beziehungsweise 2 für 5 €. Mehr 80er, mehr 90er. Billy Idol.

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1: Schön aufgelockert geht's durch den Nachmittag mit etwas über 25 Grad am Viktualienmarkt. Hölkofen bei 24, Landkreis Erding, Germering knapp 25 Grad. In der Nacht geht's runter auf 15 bis 11 Grad. Lockere Wolkenfelder, vielfach klarer Himmel. Arabella München Wettertrend von morgen bis Freitag. Da scheint dann häufig die Sonne. Die Temperaturen wenig geändert, aber ab der Wochenmitte wird es wieder etwas wärmer.
2: Es ist 15 Uhr, ich bin Moritz Einzel. Backofentemperaturen, brennende Wälder und ausgetrocknete Flüsse. Der diesjährige Sommer ist nach einer vorläufigen Auswertung der zweitwärmste, der in Deutschland jemals offiziell gemessen wurde. Das teilte der Deutsche Wetterdienst mit. Etwas wärmer im Durchschnitt war demnach nur der Jahrhundertsommer 2003. Claudia Wächter berichtet.
3: Sonne pur, kaum Regen. Schon im Juni haben wir geschwitzt und gestöhnt, auch in tropischen Nächten. Und auch die Experten sagen, außergewöhnlich waren dieses Jahr vor allem die Extreme. Und sie sind sich sicher, eine solche Hitzewelle sei ohne den menschengemachten Klimawandel statistisch undenkbar. Zudem gab es tödliche Folgen. Knapp 16.000 Hitzetote gibt es bisher. Und dann sind da noch die enormen Schäden für Unternehmer und Landwirte.
2: Nach dem tödlichen Messerangriff auf eine 31-jährige Britin am Rosenheimer Bahnhof ist der tatverdächtige 27-Jährige in ein psychiatrisches Krankenhaus gekommen. Ein Richter hat einen Unterbringungsbefehl erlassen. Der Tatvorwurf lautet auf Mord. Die Frau war in der Nacht zum Sonntag angegriffen worden und ist im Krankenhaus gestorben. Nach den Schüssen bei einem Techno-Rave im Schweizer Kanton Aargau hat die Polizei einen Verdächtigen festgenommen. Es handele sich um einen 43-jährigen Schweizer. Er wurde in der Nacht unter dringendem Tatverdacht festgenommen. Die Polizei geht inzwischen von einem Einzeltäter aus. Bei dem Angriff war eine 22-jährige Italienerin gestorben. 5 weitere Menschen wurden verletzt. Spaniens linker Regierungschef Sanchez hat sich nochmal zu den Hintergründen des massenhaften Zustroms nach Ceuta geäußert. Ende Juli waren in kurzer Zeit etwa 80.000 Menschen von Marokko in die spanische Exklave gekommen. Sanchez warf jetzt Russland und Israel vor, den Ansturm mit Fake News und Social Media Kampagnen befeuert zu haben. Beide Regierungen nutzten das Thema Migration als Waffe. Dahinter steckten rechtsextreme Netzwerke. Der FC Bayern leiht sein Offensivtalent Arjon Ibrahimovic offenbar einmal mehr aus, diesmal an den FC Augsburg. Der 20-Jährige soll übereinstimmenden Medienberichten zufolge beim nicht weit entfernten Nachbarn in der Fußball-Bundesliga Spielpraxis sammeln. Beim deutschen Meister in München kann Ibrahimovic die aktuell nicht bekommen.
1: Servus zu euch auf die Straßen um 3:02. Der zuverlässige Verkehrsservice für München und die Region. Erstmal Gefahr durch einen Spanngurt. A94 Richtung München, der liegt zwischen Paarstetten und Hohenlinden. A8 Salzburg Richtung München, Unfallaufnahme zwischen Bernau und Fraßdorf. Deswegen gibt es auch ein bisschen Stau, 3 Kilometer, fast eine halbe Stunde. Dann haben wir nochmal die Salzburger zwischen Holzkirchen und Kreuz Süd, 8 Kilometer, 13 Minuten kommen on top. A94 nach Passau, da liegen Reifenteile bei der Ausfahrt Lengdorf und die B13 Bad Tölz-Holzkirchen zwischen dem Abzweiger nach Sachsen kam und dem Abzweiger nach Piesen kam. Hier ist die Sperre nach dem Unfall. Rettungshubschrauber ist in diesem Bereich im Einsatz. Fahrt vorsichtig und kommt gut an. Ohne geblitzt zu werden, die aktuellsten in München und der Region. Rosenheimer Straße auswärts vor der Auffahrt zur A8. Elias, vielen Dank. In Grünwald, südliche Münchner Straße und zwar einwärts. Herbert, danke schön. Landkreis Bad Tölz-Wolfratshausen, die Münchner Straße in Icking Richtung Wolfratshausen und in Markt Schwaben die Bahnhofstraße Richtung Finsing. Noch mehr Blitzer in der kostenlosen Arabella München App für euch. Gerne melden, wenn ihr was seht. Unsere Nummer ist ganz einfach 4433 4433. Danke euch.
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1: Toll, dass ihr dabei seid. Kurz nach 3 am Montagnachmittag, der August im Endspurt. Mensch, morgen ist schon der 1. September, meteorologischer Herbstanfang. Aber es herbstelt so gar nicht. Die Woche bleibt schön. Genießen wir es in vollen Zügen. Auch mehr 80er und mehr 90er. Arabella München jetzt mit The Humid League und gleich den Backstreet Boys für euren Nachmittag.
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Arabella München ist hier um 3:15 für euch. So, kleines Gedankenspiel, was es nicht alles gibt. Neben euch eine frische Tasse Kaffee und ein ofenfrischer Kuchen. Oh, wie das duftet. Aber es ist alles ganz anders. Es ist ein Baum. Er heißt auch so. Es ist der japanische Kuchenbaum. Und er steht im Walderlebniszentrum in Grafrath. 200 Baumarten aus aller Welt stehen da auf 34 Hektar. Bäume aus Nordamerika, Asien und Europa. Manche sind schon vor 130 Jahren gepflanzt worden. Auf einem Rundweg oder auf kleineren Trampelpfaden, da könnt ihr durch diesen Wunderwald spazieren und auch ein paar Tiere entdecken. Da gibt's Rehe, Füchse, Marder, Siebenschläfer und super Highlight übrigens die Mammutbäume aus Nordamerika. Bis zu 45 Meter hohe Baumgiganten. Ziemlich beeindruckend. Ja, und auch dieser Kuchenbaum. Unser Ferientipp für euch, das Walderlebniszentrum Grafrath. Jeden Tag von 8 bis 18 Uhr bis Ende Oktober und das alles völlig kostenlos.

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9: Das Wetter für München und die Region, knappe 26 Grad messen wir jetzt aktuell am Königsplatz. Weihern ist bei 25, Landkreis Miesbach-Eching knappe 26. In der Nacht ist es aufgelockert, bewölkt, aber auch einen klaren Himmel gibt es bei 15 bis 11 Grad. Im Arabella München Wettertrend von morgen bis Freitag. Die ganze Woche scheint häufig die Sonne, wenig geändert erstmal, aber nach Wochenmitte wird es nochmal wärmer. Und dazu bleibt uns ein bisschen der Wind erhalten, der hier und da ganz kräftig ist. Soweit das Wetter, jetzt die Nachricht um halb mit Chantal Mann.
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11: Arabella München um halb, immer gut informiert, und jetzt das Update. Die Diskussion um das Teufelsrad auf der Wiesn geht weiter. Jetzt hat sich auch Wiesn-Stadträtin Anja Berger zu Wort gemeldet. Sie sagt, Frauen dürften nicht auf ihre Körper reduziert werden. Sexismus gehe gar nicht. Aber man brauche keine übertriebene Prüderie. Sie findet die Umgebung

0: Veranstaltung deshalb übertrieben. Betrunken, auf Drogen, ohne Führerschein, mit dem Auto der Mutter, hat ein 15-Jähriger auf der A9 einen schweren Unfall gebaut. Bei Allershausen ist er von der Autobahnauffahrt direkt auf die linke Spur gezogen. Ein herannahendes Auto konnte nicht mehr rechtzeitig bremsen. Der 16-jährige Beifahrer des Jungen wurde schwer verletzt. Die beiden Fahrer sind mit leichten Verletzungen davon gekommen. Und noch die gute München-Nachricht. Gut 1,4 Millionen Besucher haben den Münchner Freibädern die beste Saison seit 10 Jahren beschert. Für die meisten Bäder ist mit dem Ferienende am 14. September Schluss. Das Schürenbad und das Westbad gehen aber in die Verlängerung. Dort bleiben die Außenbecken noch bis Ende September geöffnet. Immer gut informiert, das war das Update für München und die Region. Jetzt der zuverlässige Verkehrsservice mit Andi Karg.
1: Servus zu euch auf die Straßen. Eine Minute nach halb auf der A8 Salzburg Richtung München laufen die Bergungsarbeiten. Die rechte Spur ist gesperrt zwischen Bernau und Fraßdorf. Da verliert ihr auch Zeit. Fast eine ganze Stunde dauert es länger. 7 Kilometer die Staulänge. A94 nach München. Ein Spanngurt liegt zwischen Paarstetten und Hohenlinden auf der Fahrbahn. Und die B13 Bad Tölz-Holzkirchen zwischen dem Abzweiger nach Sachsen kam und dem Abzweiger nach Piesen kam. Da gab es einen schweren Unfall. Die Strecke ist immer noch blockiert. Bitte umfahrt momentan noch weiträumig. Gute Fahrt überall.
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1: Aktuellste Blitzer in München und der Region. Da haben wir auswärts die Rosenheimer Straße vor der Auffahrt zur A8. In Grünwald südliche Münchner Straße einwärts und im Landkreis Bad Tölz-Wolfratshausen die Münchner Straße in Ickingen Richtung Wolfratshausen. Alle Blitzer für euch nochmal zum Nachklicken in der Arabella München App und gerne melden, wenn ihr was seht. 4433 4433.
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0: Wir haben für euch mehr 80er und mehr 90er. Arabella München am Montagnachmittag mit Robert Palmer. Ja, bist du deppert? Wer im Fußball gescheit mitfiebert, der muss seinem Ärger rauslassen können. Also in Maßen natürlich.
1: Ja, hier, Gott sei Dank, Remi.
0: Ja, die Bundesliga ist am Wochenende losgegangen und damit auch das Schimpfen wieder. Gell? Das Aufspringen vom Sofa, die Wand anschreien. Es kann ja alles vorkommen, wenn die Spieler das nicht unbedingt machen, was sie vielleicht sollten. Aber nicht nur daheim geht's rund, sondern auch im Netz. Eine Analyse hat jetzt über 130.000 Fankommentare im Netz untersucht auf Schimpfwörter während der Bundesliga. So, und was glaubt ihr, liebe Bayern-Fans? Ihr belegt deutschlandweit Platz Nummer 2, wenn es ums Schimpfen geht. Jeder 10. Kommentar war ein ausgemachter Fluch. Dazu gratuliere ich jetzt nicht unbedingt. Die absoluten Schimpfmeister, das waren übrigens die Dortmunder. Also wenn schon kein Meister, dann wenigstens Schimpf.

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2: Trocken bei über 24 Grad aktuell am Olympiaturm. Genau 24 bei euch draußen in Schäftlarn im Landkreis München, auch in Oberschleißheim. Ein paar harmlose Wolken schwirren darum, auch dann nachher im Feierabend und in der Nacht. Da geht es runter auf 15 bis 11 Grad. Im Arabella München Wettertrend. Auch morgen erleben wir viel Sonnenschein um die 25 Grad. Mittwoch Sonne, Wolken im Mix gegen Abend im Oberland. Eine leichte Schauer- und Gewittertendenz. Aber ansonsten ist es bis Freitag meist sonnig bei wenig geänderten Werten. Soweit das Wetter und jetzt die 16 Uhr Nachrichten für euch.
5: Es ist 16 Uhr, ich bin Moritz Einzel. Bayern ist im Soll, was Ganztagsplätze für Erstklässler angeht. Nach den Worten von Sozialministerin Scharf gibt es in gut 2 Wochen zu Schuljahresbeginn keine größeren Betreuungslücken. Mit dem neuen Schuljahr startet der Rechtsanspruch auf einen Ganztagsplatz. Auch für den morgigen Start des neuen Kita-Jahres sei man gut gerüstet, so Scharf. Für den KI-Bot ChatGPT, das riesige Online-Forum Reddit und die Spieleplattform Roblox gelten bald deutlich strengere EU-Regeln. Wie die EU-Kommission in Brüssel mitgeteilt hat, werden die drei Plattformen künftig genauer überprüft, was Kinder- und Jugendschutz und rechtswidrige Inhalte angeht. Aus Brüssel, Dieter Ebeling.
6: Für diese Plattform gelten künftig die Vorschriften des EU Digital Services Act. Die haben schon TikTok, Facebook oder Instagram einigen Ärger bereitet. ChatGPT

0: GPT, Reddit und Roblox müssen also künftig darauf achten, dass dort keine Hassbotschaften oder Falschinformationen geteilt werden. Vor allem dürfen sie nichts tun, was eine Abhängigkeit junger Menschen, also eine Art Sucht, fördert.
1: Dieser Sommer ist in Bayern einer der wärmsten gewesen, die jemals offiziell gemessen wurden. Mit einem voraussichtlichen Temperaturmittel von 20 Grad sei es so warm wie im bisherigen Rekordsommer 2003 gewesen, teilte der Deutsche Wetterdienst mit. Bundesweit war es nach besagtem Rekordsommer der zweitwärmste seit Beginn der Aufzeichnungen mit einer Durchschnittstemperatur von 19,6 Grad. Die gesetzlichen Pflegekassen warnen vor einem enormen Defizit. Schon im Oktober würden die Mittel nicht mehr reichen, um alle Pflegeleistungen zu finanzieren, so der Vorstandsvorsitzende des Spitzenverbandes Blatt. Bis Jahresende sagt er ein Gesamtdefizit von 500 Millionen Euro voraus. Die Bundesregierung plant eine Pflegereform, um die Kosten in den Griff zu kriegen. Bei Bauarbeiten in Augsburg ist eine rund 500 Kilo schwere Fliegerbombe aus dem Zweiten Weltkrieg entdeckt worden. Die Bombe lag in einem Bereich unweit der Bahngleise im Umfeld des Hauptbahnhofs. Spezialisten des Kampfmittelräumdienstes gaben aber nach wenigen Stunden Entwarnung, die Bombe habe keinen Zünder mehr und müsse nicht entschärft werden.
2: Servus zu euch auf die Straßen, um gleich 4:02, der zuverlässige Verkehrsservice für München und die Region. Schauen wir auf die A94 nach München zwischen Paarstetten und Hohenlinden, eine ungesicherte Unfallstelle. Achtung bitte, die linke Spur fällt weg. A8 Salzburg Richtung München, eine halbe Stunde dauert es länger im Stau zwischen Übersee und Achenmühle. Rüber auf die Westumfahrung nach Lindau, hier verliert ihr eine knappe Viertelstunde zwischen Neuherberg und Dreieckalach. Und Leuchtenbergring bei der Ausfahrt bergan Leimstraße aufpassen, hier läuft momentan ein Feuerwehreinsatz. Ich wünsche euch überall eine gute Fahrt heute Nachmittag. Nicht so schnell, die aktuellsten Blitzer in München und der Region stehen auf der Rosenheimer Straße auswärts vor der Auffahrt zur A8. In Markt Schwaben die Bahnhofstraße in beiden Richtungen. Christoph, vielen Dank. Und in Grünwald südliche Münchner Straße einwärts aufpassen. Noch mehr Blitzer in der Arabella München App. Gerne melden, wenn ihr was seht. 4433, 4433 ist unsere Nummer. Danke!
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2: Servus um 4:15 am Montag. Ich finde, man merkt deutlich, dass wieder mehr Menschen in der Stadt sind. Viele sind wieder vom Sommerurlaub zurück. Herzlich willkommen in der schönsten Stadt der Welt. Und vielleicht hattet ihr ja heute auch euren ersten Arbeitstag nach der kleinen Auszeit. Ja, dann nix wie ab jetzt in den Feierabend, oder? Genießen wir es mit mehr 80ern und mehr 90ern. Jetzt mit Mental as Anything und gleich Lenny Kravitz.

0: Arabella München mit Pink für euren Nachmittag. Cameron Diaz oder Tom Cruise? Na, brauchen wir eher nicht. Denn im nächsten Film ist nur einer der Star, nämlich unser München. In der neuen Actionkomödie Bonnie spielt nämlich unsere Stadt selbst die heimliche Hauptrolle. Von der Boatzen ums Eck quasi bis zum Eisbachtreiben im Englischen Garten, alles dabei. Worum geht's? Zwei ehemalige Bandkolleginnen treffen sich nach 3 Jahren wieder und dann herrscht Chaos. Eine turbulente Verfolgungsjagd mit Erpressern, schrägen Polizisten und ganz viel München eben. Der Produzent und Regisseur Marc Lohr.
1: So kann man richtig in die Welt und die Atmosphäre eintauchen, den Charakter der Stadt spüren, und München wird so nicht bloß zur belanglosen Kulisse, sondern macht den Charme und den Charakter des Films erst richtig aus.
0: Ich bin sehr gespannt. Also ab Mittwoch auf der großen Leinwand, Bonnie startet im Rio Filmpalast und tourt danach durch die Kinos im Münchner Umland. Zum Beispiel auch bei euch in Erding oder auch in Fürsten.

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10: Das Wetter für München und die Region jetzt am späten Montagnachmittag. Über 25 Grad am Odeonsplatz. Erdweg genau bei 25, Landkreis Dachau auch 25 bei euch in Icking. Es geht sommerlich rein in den Feierabend und das bleibt trocken am Abend und auch in der kommenden Nacht. Die Werte dann 15 bis 11 Grad im Arabella München Wettertrend. Harmlose Wolken, viel Sonnenschein um die 25 Grad morgen. Auch am Mittwoch Sonne, Wolken, gegen Abend im Oberland vereinzelt Schauer oder Gewitter möglich, muss aber nicht. Ansonsten hält das Wetter auf jeden Fall bis Freitag mit ganz viel Sonne. Soweit das Wetter und jetzt die Nachrichten um halb mit Chantal Martin.
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11: Arabella München um halb, immer gut informiert und jetzt das Update. Während der Verkehr auf der Landshuter Allee seit heute wieder rollt, früher als geplant, gibt es jetzt neue Bauarbeiten am Mittleren Ring. Der Brudermühltunnel wird von heute bis Freitag nachts gesperrt, von 22 bis 5 Uhr. Autofahrer werden umgeleitet, Grund, die Sicherheitstechnik wird instand gesetzt. Ein neues Tropenvirus breitet sich in Bayerns Kuh- und Schafstellen aus. Das sogenannte Chamonda-Virus wird durch kleine Stechmücken übertragen und hat mittlerweile fast alle Regionen im Freistaat erreicht. Erkrankte Tiere leiden unter Fieber und geben deutlich weniger Milch. Für Menschen besteht laut den Experten aber keine Gefahr. Und es geht zum Schloss Nymphenburg heute Abend bei der Blade Night. Bedeutet für Autofahrer mehr Zeit einplanen. Zwischen 9 und 10.30 Uhr gibt es immer wieder Straßensperren auf dem Weg, unter anderem auf der Friedenheimer Brücke und der Dachauer Straße. Die dauern aber längstens 10 Minuten. Immer gut informiert, das war das Update für München und die Region. Jetzt der zuverlässige Verkehrsservice mit Andi Karg.
10: Um gleich eine Minute nach halb. Servus zu euch auf die Straßengefahr. Erstmal auf der A94 Passau Richtung München eine ungesicherte Unfallstelle. Der Unfall auf der linken Spur dort zwischen Paarstetten und Hohenlinden. A8 Salzburg Richtung München. 12 Minuten verliert ihr zwischen Bernau am Chiemsee und Rohrdorf. Rüber auf die Westumfahrung nach Lindau. Auch hier etwas Zeitverlust im Stau zwischen Neuherberg und Dreieck-Allach. Um die 10 Minuten. A995 Richtung Kreuzsüd. 16 Minuten zwischen Unterhaching

0: und Sauerlach. Die B23 Lermoos Richtung Garmisch, 10 Minuten länger zwischen Greinau und Garmisch-Partenkirchen. Und die Kreilerstraße einwärts, Höhe Schatzbogen kommt gerade. Ein Unfall, Feuerwehr, Rettungsdienste und Polizei sind Gott sei Dank schon vor Ort. Hier wird aktuell die Empfehlung rausgegeben von uns, über die Toderinger Straße frühzeitig abzufahren. Michi, danke auch für die Info. Überall eine gute und sichere Fahrt.
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0: Aktuellste Blitze in München und der Region. Franco, vielen Dank. Zwischen Straßlach und Grünwald wird im Waldstück kontrolliert, in der 80er-Zone. Und Vorsicht in Markt Schwaben, in der Bahnhofstraße in beiden Richtungen. Alle Blitzer in der Arabella München-App. Wenn ihr was seht, 4433 4433. Danke.
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Montag, 16:45 Arabella München habt ihr mit mehr 80ern und mehr 90ern. Roxette, Listen to Your Heart. So, der Sommer ist so langsam echt im Endspurt. Man will es ja kaum glauben, gell? Auch was die Badesaison angeht. Und die SWM, die kommt jetzt mit dem besten Ergebnis seit 10 Jahren ums Eck. 1,4 Millionen Badegäste waren in diesem Sommer in den Münchner Bädern. Gratulation an dieser Stelle, aber noch ist ja nicht Finale, noch ist nicht Schluss. Erst am 14. September gehen die meisten Bäder in den Winterschlaf. Bis zum 30. September gehen dann nur noch Schürenbad und das Westbad in die Verlängerung. Und schon mal zum Vormerken für euch, ab dem 16. gibt es auch wieder die beliebten Hundebadetage im Ungerer und auch im Dande.

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14: Schön gesagt, der Feierabend zum ersten Feierabend in dieser Woche. Aktuell haben wir aufgelockerte Bewölkung über München und die Region. Es ist trocken, etwas über 25 Grad am Stiedlmayerplatz. Zolling genau bei 25 im Landkreis Freising, auch bei euch draußen in Grünwald. In der kommenden Nacht bleibt es trocken. Die Werte gehen ein bisschen runter auf 15 bis 11 Grad. Im Arabella München Wettertrend auch morgen ganz viel Sonnenschein, höchstens ein paar harmlose Quellwolken bei 25 Grad in der Spitze. Am Mittwoch gibt es eine leichte Schauertendenz Richtung Oberland, aber ansonsten auch Sonne, Wolken im Mix. Und dann haben wir bis Freitag eigentlich meist sonniges Wetter im Gepäck. Die Temperaturen gehen ab der Wochenmitte nochmal etwas nach oben. Soweit das Wetter und jetzt die 17 Uhr Nachrichten für euch.
15: Es ist 17 Uhr, ich bin Moritz Einzel. ChatGPT, Reddit und Roblox müssen sich künftig an strengere EU-Regeln halten. Die drei US-Plattformen fallen jetzt auch unter den Digital Services Act, weil sie monatlich mehr als 45 Millionen Nutzer haben. Das Gesetz schreibt unter anderem mehr Kinder- und Jugendschutz vor. Gegen andere Plattformen wie TikTok und X hat die EU auf dieser Grundlage bereits Millionenstrafen verhängt. Dieser Sommer ist vermutlich der zweitwärmste seit Beginn der Wetteraufzeichnungen. Das hat der Deutsche Wetterdienst mitgeteilt. Das Temperaturmittel liegt bei 19,6 Grad. Etwas wärmer war nur der Jahrhundertsommer 2003. In Bayern zieht dieser Sommer mit einem Mittel von 20 Grad voraussichtlich sogar mit dem Rekordsommer vor 23 Jahren gleich. Die Füllstände der Gasspeicher in Deutschland sind derzeit niedriger als zum gleichen Zeitpunkt vergangener Jahre. Die Grünen haben jetzt nochmal gewarnt, das meiste LNG-Gas beziehe Deutschland aus den USA. Parteichefin Brandner sieht die Gefahr, dass US-Präsident Trump aus einer Laune heraus Deutschland und Europa den Flüssiggashahn zudrehen könnte.
16: Ich möchte denjenigen sehen, der seine Hand hebt und sagt, ich wette dagegen, das kann auf gar keinen Fall jemals passieren, dass Donald Trump auf so eine Idee kommt. Ich würde es auf jeden Fall nicht darauf ankommen lassen und würde unsere

0: Energieversorgung nicht so stark abhängig machen von Donald Trump.
1: Trotz aller Unkenrufe, die Bundesnetzagentur betont, dass die Gasversorgung in Deutschland stabil sei. In gut zwei Wochen zu Schuljahresbeginn startet der Rechtsanspruch auf Ganztagsbetreuung für Grundschüler, erstmal für Erstklässler. Bayerns Sozialministerin Scharf hat heute versichert, alle Erstklässler, deren Eltern das wollen, bekommen zum neuen Schuljahr einen Platz in einem Hort oder einer Mittagsbetreuung. Und auch für den Start des neuen Kita-Jahres sei man gut gerüstet, so Scharf. Der FC Bayern leistet in der Fußball-Bundesliga ein bisschen Transfer-Nachbarschaftshilfe für den FC Augsburg. Übereinstimmenden Medienberichten zufolge wechselt der 20-jährige Offensivspieler Arjon Ibrahimovic auf Leihbasis aus München nach Augsburg. Ibrahimovic war schon mehrmals verliehen, zuletzt an den ersten FC Heidenheim.
2: Servus zu euch auf die Straßen. Feierabendverkehr um 5:02. Der zuverlässige Verkehrsservice für München und die Region. Erstmal mit Gefahr auf der A94 Passau Richtung München. Eine ungesicherte Unfallstelle. Linke Spur ist blockiert zwischen Paarstetten und Hohenlinden. Nochmal Gefahr auf der Brudermüllstraße zwischen Brudermülltunnel und Brudermüllbrücke. Hier ist eine Person auf der Fahrbahn. Westumfahrung nach Lindau. 12 Minuten verliert ihr zwischen Neuherberg und Dreieck-Allach. Und auf der A995 Richtung Kreuz Süd. 20 Minuten zwischen Unterhaching und Sauerlach. Gute Fahrt überall. Aktuellste Feierabendblitzer in München und der Region. Wolfgang, vielen Dank. Ismaninger Straße, 30er Zone, gegenüber vom Taxistand in beiden Richtungen. Dann zwischen Straßlach und Grünwald im Wald in der 80er Zone. Franco, danke nochmal. Und im Markt Schwaben aufpassen auf der Bahnhofstraße in beiden Richtungen. 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Unsere Nummer ist ganz einfach 4433 4433.
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2: Andi Karg für euch im Studio. Es ist kurz nach 5 am Montag. Dann schmeißen wir uns jetzt mal rein. Mehr 80er, mehr 90er sind gleich zur Stelle mit Bon Jovi. Und Bronski Beat. Und startfrei. Jetzt für diese Stunde mit einem Kult-80er von Leslie Sebastian Charles. Na gut, ihr kennt ihn wahrscheinlich besser unter seinem Künstlernamen. Hier kommt Billy Ocean und Caribbean Queen.
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0: Feierabend am Montag. Arabella München mit mehr 80ern und mehr 90ern. Billy Idol. Heute am letzten Tag des meteorologischen Sommers. Und ich glaube, der Deutsche Wetterdienst, der zieht einen richtig heißen Strich drunter. Sommer 2026. Mai, du hast uns dieses Jahr echt in Schwitzen gebracht. Einer der heißesten, einer der trockensten Sommer seit Beginn der Wetteraufzeichnungen 1881. Gleich auf mit dem Jahrhundertsommer von 2003. Über 800 Sonnenstunden haben wir gehabt bei uns in Bayern. Mit satten 22 Hitzetagen im Schnitt. Dazu irgendwie wochenlang Tropennächte, gell, wo die Hitze aus den Schlafzimmern nimmer raus wollte. Ausgetrocknete Flusspegel. Gefühlt Dauersonne von Juni bis heute. Ja, dann würde ich sagen, liebe Schweißperlen und lieber Sommer, Servus, mach's gut, bis nächstes Jahr.
1: Servus.
0: Hier kommt Bronski Beat, Small Town Boy.

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5: Das Wetter für München und die Region zum Feierabend. Knappe 25 Grad hier in München am Hofgarten. Lengdorf bei 24 im Landkreis Erding. Starnberg auch so zwischen 24 und 25 Grad. Wunderbares Feierabendwetter. In der Nacht ist es eher locker bewölkt oder auch schon klar. 15 bis 11 Grad im Arabella München Wettertrend. Morgen viel Sonnenschein, 25 Grad. Höchstens ein paar harmlose Quellwolken. Die sind auch am Mittwoch da. Da könnte es mal einen Schauer geben Richtung Oberland am späten Nachmittag oder Abend. Aber ansonsten Donnerstag, Freitag. Es bleibt meist sonnig. Die Temperaturen, die ziehen ab Wochenmitte noch mal ein bisschen an. Soweit das Wetter. Jetzt die Nachrichten um halb mit Chantal Martin.
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7: 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Und jetzt das Update. Die Diskussion um das Teufelsrad auf der Wiesn geht weiter. Jetzt hat sich auch Wiesnstadträtin Anja Berger zu Wort gemeldet. Sie sagt, Frauen dürften nicht auf ihre Körper reduziert werden. Sexismus gehe gar nicht. Aber man brauche keine übertriebene Prüderie. Sie findet die Umgestaltung deshalb übertrieben. Betrunken, auf Drogen, ohne Führerschein, mit dem Auto der Mutter, hat ein 15-Jähriger auf der A9 einen schweren Unfall gebaut. Bei Allershausen ist er von der Autobahnauffahrt direkt auf die linke Spur gezogen. Ein herannahendes Auto konnte nicht mehr rechtzeitig bremsen. Der 16-jährige Beifahrer des Jungen wurde schwer verletzt. Die beiden Fahrer sind mit leichten Verletzungen davongekommen. Und noch die gute München-Nachricht. Gut 1,4 Millionen Besucher haben den Münchner Freibädern die beste Saison seit 10 Jahren beschert. Für die meisten Bäder ist mit dem Ferienende am 14. September Schluss. Das Schürenbad und das Westbad gehen aber in die Verlängerung. Dort bleiben die Außenbecken noch bis Ende September geöffnet. Immer gut informiert, das war das Update für München und die Region. Jetzt der zuverlässige Verkehrsservice mit Andi Karg.
5: Servus um eine Minute nach halb. Auf der A94 nach München gibt's Gefahr zwischen Paarstetten und Hohenlinden. Eine ungesicherte Unfallstelle auf der linken Spur. Gleiches auf der A96 nach Lindau zwischen Landsberg am Lech West und Buchloe Ost. Vorsicht, viele Fahrzeug- und Reifenteile. Im Kreis Rosenheim zwischen dem Abzweiger nach Allmannsau und Lengmoos in beiden Richtungen eine Komplettsperre. Da gab's einen schweren Unfall. Hier ist auch ein

0: Rettungshubschrauber im Einsatz. Die Westumfahrung nach Lindau, Viertelstunde länger im Stau zwischen Neuherberg und Dreieckallach. Auf der A995 Richtung Kreuz Süd, auch da knapp eine Viertelstunde länger zwischen Unterhaching und Sauerlach. Und B23 Leermoos-Garmisch zwischen Greinau und Garmisch-Partenkirchen zäher Verkehr, auch hier fast eine Viertelstunde länger. Gute Fahrt!
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0: Die aktuellsten Feierabendblitzer in München und der Region. Danke, Konrad. Auswärts die Grünwalder Straße vor der Tankstelle. Dann in der Ismaninger Straße in der 30er-Zone gegenüber vom Taxistand. Beide Richtungen. Und zwischen Sauerlach und Grünwald aufpassen im Wald. Da ist 80 erlaubt. Alle Blitzer in der Arabella München App für euch. Gerne melden, wenn ihr was seht. 4433. 4433 ist unsere Nummer.
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Jennifer Page und Crush. Gleich 17:45 am heutigen Montag. Ihr hört Arabella München mit mehr 80ern und mehr 90ern. Perfektes Wetter heute im Feierabend, um genau die Inliner nochmal auszupacken. Trocken bleibt's nachher bei rund 20 Grad. Die Blade Night fährt am Abend die Strecke West nach Nymphenburg nochmal an. Über die Landsberger, über die Friedenhammer Brücke. Wunderbar am Kanal entlang. Los geht's wie immer um 21 Uhr am Bavaria Park. Und liebe Autofahrer, bitte auch heute Abend etwas Geduld mitbringen, bis der letzte Inliner vorbeigerollt ist. Dauert so 8 bis 10 Minuten, bis der ganze Schwung durch ist. Und dann geht's auch schon wieder weiter. Jetzt kommt der Boss nochmal und dreht eine Ehrenrunde. Bruce Springsteen, I'm on fire. Schönen Feierabend wünsche ich euch.

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5: Schönes Feierabendwetter. Knappe 25 Grad am Rotkreuzplatz. Jesenwang bei euch draußen im Landkreis FFB bei 24. Poing auch um die 24 Grad. Paar harmlose Quellwolken auch in der Nacht bei 15 bis 11 Grad. Morgen freuen wir uns wieder über sommerliche Werte, obwohl der meteorologische Herbst losgeht. 25 Grad in der Spitze. Auch am Mittwoch und am Donnerstag sowie Freitag. Und ab der Wochenmitte steigen die Werte nochmal ein bisschen an. Soweit das Wetter. Jetzt die Nachrichten um 18 Uhr für euch.
8: Es ist 18 Uhr, ich bin Moritz Einzel. Fußball-Superstar Lionel Messi hat seinen Rücktritt aus der argentinischen Nationalmannschaft erklärt. Der 39-Jährige verkündete seine Entscheidung via Social Media 6 Wochen nach der 0:1-Niederlage nach Verlängerung im WM-Endspiel gegen Spanien. Nach dem Tod seines Vaters sei er umso mehr davon überzeugt, dass es die richtige Entscheidung sei, zurückzutreten, obwohl ihm der Entschluss wehtue. 2022 krönte Messi seine Nationalmannschaftskarriere mit dem WM-Titel für Argentinien. Cyberangriffe aus Russland, China und Nordkorea auf bayerische Behörden und Unternehmen nehmen weiter zu. Das hat Innenminister Herrmann in München mitgeteilt. Die drei Staaten seien bei politisch motivierten Angriffen die Hauptverursacher. Die hybride Bedrohung durch Spionage, Sabotage und Desinformation habe ein nie gekanntes Ausmaß erreicht. Der Pflegeversicherung geht's bekanntermaßen schlecht. Jetzt hat sich der zuständige GKV-Spitzenverband zu Wort gemeldet. Der Vorsitzende Blatt warnt:
9: Die Pflege ist akut in Not. Es herrscht Alarmstufe Rot. Dass sich das reimt, war gar nicht beabsichtigt, aber man kann es, glaube ich, nicht drastischer ausdrücken.
8: Schon bis Ende dieses

0: Jahres fehlten schätzungsweise 500 Millionen Euro. Im nächsten Jahr klaffe sogar eine Lücke von 10 Milliarden. Blatt brachte eine kurzfristige Finanzspritze des Bundes ins Spiel und forderte zugleich, die geplante Pflegereform rasch anzugehen. Nepal hat die Suche nach hunderten vermissten Arbeitern nach der Flutkatastrophe im Himalaya verstärkt. Viele werden in Tunneln zerstörter Wasserkraftanlagen vermutet. Laut Branchenverband sind fast 900 Beschäftigte nicht erreichbar. Seit der Flut vom vergangenen Mittwoch sind in Nepal und Tibet bereits mehr als 900 Leichen gefunden worden. Rund 4.800 Menschen gelten weiter als vermisst. Am Sonntag schaut ganz Deutschland nach Sachsen-Anhalt. Die dortige Landtagswahl könnte einiges ins Wanken bringen, denn die AfD kommt laut Umfragen zumindest in die Nähe einer absoluten Mehrheit. Sachsen-Anhalts CDU-Ministerpräsident Schulze hat jetzt seinen AfD-Herausforderer Siegmund attackiert. Dieser sei nur eine Marionette von AfD-Bundeschefin Weidel, sagte Schulze in einem Gespräch mit dem Spiegel. Er wolle nicht, dass Sachsen-Anhalt aus der Schweiz regiert wird.
1: Servus auf die Straßen, 6:02, der zuverlässige Verkehrsservice für euch, für München und die Region. Erstmal Gefahr auf der A96 nach Lindau. Eine ungesicherte Unfallstelle zwischen Landsberg am Lech West und Buchlohe Ost. Viele Reifenteile auf der Fahrbahn. Dann haben wir Gefahr auf der Strecke zwischen Abzweiger nach Allmannsau und Lengmoos. Das ist der Bereich Kreis Rosenheim, Kreis Mühldorf. In beiden Richtungen noch die Sperre. Hier läuft nämlich die Unfallaufnahme. A99 West Richtung Lindau, Viertelstunde länger zwischen Neuherberg und Dreieck-Allach. A900 95 Richtung Kreuz Süd, 20 Minuten zwischen Unterhaching und Sauerlach. Die B13, die Münchner Straße zwischen B16 bei Oberstimm und südliche Ringstraße, zäher Verkehr, fast eine Viertelstunde. Und B23, Lermoos Richtung Garmisch, auch hier eine knappe Viertelstunde zwischen Greinau und Garmisch-Partenkirchen. Gute Fahrt! Aktuellste Feierabendblitzer in München und der Region, Grünwalder Straße auswärts kurz vor der Tankstelle und die Ismaninger Straße in der 30er-Zone gegenüber vom Taxistand in beiden Richtungen. Alle Blitzer in der Arabella München-App und wenn ihr was seht, gerne melden. 4433 4433 ist unsere Nummer.
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1: Es ist kurz nach 18 Uhr am Montag. Servus, euer Andi Karg im Studio. Und ich bringe euch natürlich mehr 80er und mehr 90er mit zu diesem traumhaften Wetter. Der August verabschiedet sich noch mit knapp 25 Grad. Was wollen wir mehr?
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1: Jetzt mit Whitney Houston und Aha.

Neu auf Arabella München zum Feierabend. Leonie zusammen mit Callum Scott und Stay. Viertel nach sechs haben wir's. Ja, wir sagen so langsam Bye-bye August, Servus September. Morgen starten wir in den neuen Monat. Und schon jetzt schauen wir mal, was los sein wird. Es könnte der schönste Monat im Jahr werden. Es ist nicht nur der Monat des Spätsommers, der Feste, der Almabtriebe und der ganz langsam auslaufenden Biergartensaison. Wir haben auch immer noch zwei Wochen Ferien, bis die Schule wieder losgeht. Und wir wissen, wenn die Schule dann losgegangen ist, dann geht kurz drauf auch endlich die Wiesen wieder los. Ansonsten gibt's auch wieder einen bundesweiten Warntag im September. Der FC Bayern startet zum Beispiel in die Champions League Saison. Und ihr könnt selber ein bisschen sporteln. Outdoor-Sportfestival im Olympiapark steht wieder an mit über 50 klassischen und Trendsportarten zum Ausprobieren. Also September wird auf keinen Fall langweilig. Und es gibt natürlich auch noch jede Menge Gesetzesänderungen. Welche anstehen, lest ihr auf radioarabella.de. Und mehr 80er, mehr 90er sowieso, auch im September. Jetzt ist Prince dran und Kiss.

0: Kiss.
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4: Das Wetter für München und die Region. Viele Wolken, aber auch noch ein paar Sonnenstrahlen. Reicht für 24 Grad am Romanplatz. Taufkirchen an der Vils im Landkreis Erding bei knappen 24. Unterhaching genau 24 Grad. Es geht runter in der kommenden Nacht beim vielfach klaren Himmel auf 15 bis 11 Grad. Schauen wir uns den Arabella München Wettertrend an. Viel Sonnenschein, harmlose Quellwolken am Morgen bei 25 Grad in der Spitze. Gleiches am Mittwoch, am Donnerstag und am Freitag. Und ab der Wochenmitte, da ziehen die Temperaturen nochmal ein bisschen nach oben an. Ja, Wahnsinn, der Sommer gibt noch nicht auf. Soweit das Wetter, jetzt die Nachrichten um halb mit Chantal Martin.
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6: Arabella München um halb, immer gut informiert und jetzt das Update. Während der Verkehr auf der Landshuter Allee seit heute wieder rollt, früher als geplant, gibt es jetzt neue Bauarbeiten am Mittleren Ring. Der Brudermühltunnel wird von heute bis Freitag nachts gesperrt, von 22 bis 5 Uhr. Autofahrer werden umgeleitet, Grund, die Sicherheitstechnik wird instand gesetzt. Ein neues Tropenvirus breitet sich in Bayerns Kuh- und Schafstellen aus. Das sogenannte Chamonda-Virus wird durch kleine Stechmücken übertragen und hat mittlerweile fast alle Regionen im Freistaat erreicht. Erkrankte Tiere leiden unter Fieber und geben deutlich weniger Milch. Für Menschen besteht laut den Experten aber keine Gefahr. Und es geht zum Schloss Nymphenburg heute Abend bei der Blade Night. Bedeutet für Autofahrer mehr Zeit einplanen. Zwischen 9 und 10.30 Uhr gibt es immer wieder Straßensperren auf dem Weg, unter anderem auf der Friedenheimer Brücke und der Dachauer Straße. Die dauern aber längstens 10 Minuten. Immer gut informiert, das war das Update für München und die Region. Jetzt der zuverlässige Verkehrsservice mit Andi Karg.
4: Dankeschön, Chantal. Und damit zu euch. Servus auf die Straßen. Eine Minute nach halb. Im Kreis Rosenheim zwischen Abzweiger nach Allmannsau und Lengmoos in beiden Richtungen noch die Sperre. Hier läuft die Unfallaufnahme. Und auf der Westumfahrung nach Lindau verliert ihr eine Viertelstunde zwischen Neuherberg und Dreieck-Arlach. Das war's schon. Gute Fahrt.
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4: Aktuellster Blitzer jetzt im Feierabend in München und der Region. Grünwalder Straße auswärts vor der Tankstelle. Wenn ihr noch was seht, 4433 4433. 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

Die Man Without Hats für euren Feierabend auf Arabella München. Und packt die Umzugskartons wieder ein. Die Lach- und Schießgesellschaft kehrt nämlich wieder heim. Nach nicht einmal einem Jahr im Gasteig geht's nämlich für die Kabarettlegende schon wieder zurück über die Isar. Weil der Gasteig nämlich endlich saniert wird, ist im Fat Cat Ende September nämlich schon wieder Schluss. Ab Ende Oktober

Huber wird stattdessen im Schwabinger Tamstheater gespielt, quasi wenige Meter entfernt vom alten Stammhaus. Schwabing hat also schon bald sein Lachen wieder. So, und ich kehre jetzt auch wieder heim. Ich sag Servus, habe die Ehre, bis morgen Nachmittag. Euer Andy Karg mit mehr 80ern, mehr 90ern. Alan Parson ist dran und Klaus Schweiger wartet auf euch.

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10: Ja, ein bisschen Abendsonne noch. Ansonsten in Altenee öfter Wolken, vereinzelte Schauen, Gewitter im Laufe des Abends möglich. Wir haben noch 23 Grad am Isartor. 22 meldet Schöngeis im Landkreis FFB und 22 sind es auch bei euch in Ebersberg. In der Nacht dann in den Alpen letzte Schauer unterwegs. Die Temperaturen sinken auf 15 bis 11 Grad. Morgen erleben wir auf jeden Fall einen wunderbaren Herbsttag, weil morgen ist ja offizieller Herbstanfang. Es ist ja auch schon wieder der Wahnsinn. So schnell geht die Zeit. Sonnenschein auf jeden Fall ist dabei. Vorübergehend entstehen wir harmlose Quellwolken dazu. Höchstwerte 23 bis 25 Grad in freien Lagen. Noch ein böiger Westwind. Können wir wieder Drachen steigen lassen. Der Arabella München Wettertrend. Am Mittwoch bekommen wir Sonne, Wolken gegen Abend im Oberland. Vereinzelte Schauer und Gewitter ab. Am Donnerstag anfangs Wolkenreste. Ansonsten bis Freitag meist sonniges Wetter. Die Temperaturen ändern sich zunächst wenig, steigen dann am Freitag sogar noch mal ein wenig an. Soweit das Wetter und jetzt die Arabella München Nachrichten.
11: Es ist 19 Uhr, ich bin Moritz Einzel. Cyberkriminalität ist Alltag, auch in Bayern. Laut Staatsregierung sind in wachsendem Umfang die Geheimdienste von 3 autoritären Staaten beteiligt. Die Zahl der Cyberangriffe aus Russland, China und Nordkorea nehme weiter zu, sagte Innenminister Herrmann in München. Was politisch motivierte Angriffe betreffe, seien die 3 Staaten eindeutig Hauptverursacher. Die gesetzlichen Pflegekassen warnen vor einem enormen Defizit. Schon im Oktober würden die Mittel nicht mehr reichen, um alle Pflegeleistungen zu finanzieren, so der Vorstandsvorsitzende des Spitzenverbandes Blatt. Er zog keine gute Bilanz des ersten Halbjahres.
12: Die Ausgaben sind im Vergleich zum Vorjahreszeitraum um 11% gestiegen, während die Beitragseinnahmen nur um 3,9% gestiegen sind. Und wenn Ausgaben dreimal so stark steigen wie Einnahmen, dann ist das immer ein Problem.
11: Bis zum Jahresende sagt Blatt ein Defizit von 500 Millionen Euro voraus und das trotz eines Milliardendarlehens. Die Inflation in Deutschland ist im August erneut gestiegen auf 2,9%. Das hat das Statistische Bundesamt mitgeteilt. Hauptgrund sind gestiegene Ölpreise wegen des Iran-Kriegs. Auch Niedrigwasser im Rhein hat die Preise nach oben getrieben. Im Juli lag die Rate bei 2,8, im Juni bei 2,3%. 5 Tage nach dem Absturz eines Schulungsflugzeugs ist das Wrack aus den Tiefen des Attersees in Österreich geborgen worden. Spezialtaucher holten nun auch die Leichen eines 24-jährigen Fluglehrers und seiner 19-jährigen Schülerin an die Oberfläche. Beide sollen aus Deutschland stammen. Superstar

0: Lionel Messi hat seine Karriere in der argentinischen Fußballnationalmannschaft für beendet erklärt. In einem emotionalen Statement in den sozialen Medien schrieb der 39-Jährige, die Entscheidung tue ihm in der Seele weh, es sei aber an der Zeit dafür. Messi bestritt 207 Länderspiele und erzielte 125 Tore. 2022 wurde er mit Argentinien Weltmeister. Die Titelverteidigung glückte im Juli in den USA knapp nicht. Das verlorene WM-Finale gegen Spanien war Messis letztes Länderspiel für Argentinien. Für seinen Verein Inter Miami wird er weiterhin auflaufen.
1: Um 19:03 Minuten der zuverlässige Verkehrsservice für München und die Region. Da habe ich erstmal die Gefahrenmeldungen aus 96 Lindau München zwischen Germering Süd, Dreieck Südwest. Gegenstände auf der Fahrbahn. Hier liegt eine Plane. Kreis Rosenheim, Kreis Mühldorf zwischen Abzweig nach Almansau und Lengmoos in beiden Richtungen gesperrt. Schwerer Unfall da, der wird gerade aufgenommen. Am besten weiträumig umfahren. Jetzt ist gerade noch eine Meldung von der 96 Lindau München gekommen zwischen Germering Süd und Dreieck Südwest. Gegenstände auf der Fahrbahn. Da haben wir jetzt gerade schon mal gesagt, aber er macht nichts. Doppelt hält besser. Und Kreis Rosenheim, 9 zwischen Törwang und Abzweig nach Speckbach in beiden Richtungen. Ein schwerer Unfall. Bis ca. 21 Uhr gibt es in diesem Bereich Behinderungen. Die aktuellsten Blitzer in München und der Region sind unterwegs. Stadtgebiet Stadelheimer Straße Richtung Hallaching gegenüber der JVA. Danke Pauli. Und auswärts Grünwalder Straße kurz vor der Tankstelle. Für mehr Blitzer München 4433 4433 Telefon oder auch gerne per WhatsApp.
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1: Ja, ihr seid entspannt, so was auf jeden Fall auf den Straßen losgeht. Bisschen Abendsonne noch, da geht auf jeden Fall heute noch ein bisschen Biergarten. Einfach Jacke mitnehmen und dann läuft's. Hinein in den Montagabend. Ich freue mich mit den nächsten gemeinsamen Stunden mit euch. Und wenn ihr vielleicht schon zu Hause beim Chillen auf dem Sofa seid, ich bin auf jeden Fall dabei. Gerne. Mehr 80er, mehr 90er jetzt von Simply Red und Sting.

Heiko und Selena Gomez, It Ain't Me auf Arabella München. So mittlerweile Viertel nach sieben, wir haben immer nur 23 Grad. Ein bisschen Abendsonne noch, so eine knappe Stunde haben wir ja noch ein wenig Sonne, da ist Sonnenuntergang. So, und wenn alles zuhört, was machen wir dann? Nacht spontan nochmal ein Bier an der Tanke holen, Hand aufs Herz, das haben wir alle schon mal gemacht. Könnte aber bald Geschichte sein. Jetzt kommt's, die SPD im Bundestag will den Alkoholverkauf in der Nacht an Tankstellen nämlich komplett verbieten. Das Argument der Gesundheitspolitiker, Alkohol sei bei uns viel zu leicht rund um die Uhr verfügbar. Rückenwind gibt's dafür sogar vom Bundesdrogenbeauftragten. Der Kritiker, die schimpfen dagegen über reine Verbotspolitik, die wir ja wirklich hier in Deutschland fast an jeder Ecke haben mittlerweile. Also lustig ist das alles nimmer. Kommst zukünftig von der Party heim, gibt's an der Tanke nachts halt dann nur Scheibenwischungswasser oder Erdbeerduft. Da schauen wir mal, was passiert und halten euch selbstverständlich auf dem Laufenden. Obwohl, bei vielen Tankstellen kriegst du teilweise alles bloß Korbschleppseil oder Ersatzbirndl für deine Scheinwerfer. Ist mir neulich mal passiert, die Verkäufer und hat ja mal gewusst, was sie überhaupt will. Also ansonsten mehr Bier verkaufen, da freuen sie mit Sicherheit die Tankstellenpächter, wenn es dann einmal nicht mehr erlaubt sein sollte.

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1: Und jetzt das Wetter für München und die ganze Region. Schönen guten Abend, 19:30 Uhr, 19:30, 19:30 am Abend. In Alpenhöhe öfter Wolken vereinzelt schauen, Gewitter möglich. Momentan haben wir noch ein bisschen Abendsonne hier in München. Die Werte 23 Grad am Romanplatz, 23 meldet der Fritz in Starnberg und 23 sind es knapp bei euch auch noch in Gröbenzell im Landkreis FFB. In der Nacht in den Alpen anfangs auch nur ein paar Schauer dabei. Die Temperaturen sinken auf 15 bis 11 Grad. Morgen am Dienstag auf jeden Fall wieder viel Sonnenschein. Vorübergehend entstehen ein paar harmlose Quellwolken. Die Höchstwerte erreichen 23 bis 25 Grad. Freien Lagen dazu ein unangenehmer böiger Westwind. Der Arabella München Wettertrend. Am Mittwoch dann Sonne, Wolken, gegen Abend im Oberland vereinzelt Schauer und Gewitter möglich. Am Donnerstag anfangs noch ein paar Wolkenreste. Ansonsten bis zum Freitag meist sonniges Wetter. Die Temperaturen ändern sich zunächst wenig, steigen dann am Freitag sogar zum Wochenende hin auch wieder an.
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1: Um 19:31 Uhr, hier ist der zuverlässige Verkehrsservice für München und die Region. Da haben wir die A96 Lindau München zwischen Germering Süd, Dreieck Südwest, Gegenstände auf der Fahrbahn. Hier liegt eine Plane. Dann haben wir Kreis Rosenheim, Kreis Mühldorf am Inn. Das ist die RO40 und die MÜ50. Zwischen Abzweig nach Almansau und Lengmoos in beiden Richtungen gesperrt. Da wird gerade ein schwerer Unfall aufgenommen. Am besten weiträumig umfahren. Da geht momentan auf jeden Fall erst einmal nichts. Und zwischen Törwang, Abzweig nach Beckbach im Kreis Rosenheim. Beiden Richtungen schwerer Unfall. Bis ca. 21 Uhr gibt es in diesem Bereich Behinderungen. Die aktuellsten Blitzer in München und der Region. Blitzer Allach, Paul-Ehrlich, Weg stadtauswärts ungefähr in der Höhe der Pattelanlage. Dann Stadtgebiet Stadelheimer Straße Richtung Hallaching gegenüber der JVA. Und stadtauswärts Grünwalder Straße kurz vor der Tankstelle. Und für mehr Blitzer München 4433 4433. Entweder per Telefon oder auch gerne per WhatsApp.
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Arabella München, mehr 80er, mehr 90er an diesem Montagabend, 1944 bei 22 Grad und die Weather Girls, It's Raining Men. So, letzter Tag im August und hier in der Landeshauptstadt wird alles vorbereitet in dieser Woche noch, nämlich für das größte Volksfest der Welt. Auf der Theresienwiese kommen jetzt nach und nach die großen Fahrgeschäfte an. Ich hab's letztes Mal wieder gesehen, was da für riesengroße Laster anrücken. Die ersten richtig dicken Teile stehen schon, unter anderem auch die Geisterbahn drüberlaufen. Geht übrigens jetzt auch nicht mehr. 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Da haben wir eine wunderbare 360-Grad-Webcam installiert mit Blick über die ganze Wiesn. Also schaut mal rein, da seht ihr wirklich, was abgeht. Und sonst diese Woche, morgen starten natürlich auch bei die armen Hund Azubis in München und der Region ihr allererster Arbeitstag. Wir wünschen viel Spaß und natürlich viel, viel Erfolg. Und am Mittwoch erstes DFB-Pokalspiel der Saison für die Bayern in Osnabrück. Am Wochenende kommt dann die ersten Kühe wieder von den Bergen runter bei den bunten Almabtrieben. Da ist auch immer was los. Und ab Freitag ist dieses Jahr nur auf der Praterinsel das Isar-Inselfest. Das nur mal so nebenbei bemerkt. Mein Kollege Simon Jägersberger ist aber wie gewohnt wieder mit dabei. Und mehr 80er, mehr 90er jetzt am Montagabend von Real Life. Da geht's musikalisch nach Australien.

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1: So später am Abend in Alpenhöhe öfter Wolken, vereinzelte Schauen, Gewitter möglich. Wir haben 22 Grad aktuell am Schlachthof, 21 meldet Tutzing am Starnberger See, 20 bei euch in Hallberg-Mosem, Landkreis Freising. In der Nacht in den Alpen anfangs letzte Schauer dabei, Werte gehen runter 15 bis 11 Grad. Morgen am Dienstag viel Sonne dabei, vorübergehend ein paar harmlose Quellwolken, die Höchstwerte 23 bis 25 Grad. Der Arabella München Wettertrend am Mittwoch dann Sonne, Wolken gegen Abend im Oberland, vereinzelt Schauer und Gewitter. Am Donnerstag noch ein paar Wolkenreste, ansonsten bis Freitag meist sonnig. Die Temperaturen ändern sich zunächst wenig und steigen dann am Freitag übers Wochenende auch wieder ein wenig an. Soweit das Wetter und jetzt die Arabella München Nachrichten.
2: Es ist 20 Uhr, ich bin Moritz Einzel. Bundeskanzler Merz ist nach Quedlinburg im Harz gereist. Dort unterstützt er den Wahlkampf von CDU-Ministerpräsident Schulze kurz vor der Landtagswahl am Sonntag in Sachsen-Anhalt. In Umfragen liegt die AfD in dem Bundesland klar vorne und kämpft um eine absolute Mehrheit. Vor diesem Hintergrund betonte Merz:
3: Sachsen-Anhalt darf kein Experimentierfeld für Wutbürger werden. Das geht am Ende zulasten der Menschen in Sachsen-Anhalt.
2: Zuvor war Merz auch schon in Kühlungsborn in Mecklenburg-Vorpommern und erntete dort von Gegnern Pfiffe. In Mecklenburg-Vorpommern wird am 20. September gewählt. Die gesetzliche Pflegeversicherung schlägt Alarm. Von Alarmstufe Rot. Bei den Finanzproblemen hat der Chef des zuständigen GKV-Spitzenverbandes Blatt gesprochen.
4: Nach unseren Berechnungen werden die Mittel der Pflegeversicherung voraussichtlich im Oktober aufgebraucht sein. Dann ist das Ende der Fahnenstange erreicht. Und die Einnahmen werden nicht mehr vollständig reichen, um die Pflegeleistungen voll zu finanzieren.
2: Blatt forderte die Bundesregierung auf, ihre geplante Pflegereform schnell anzugehen, die Kassen aber auch kurzfristig zu unterstützen. Mit dem neuen Schuljahr, das ja in rund 2 Wochen startet, haben Erstklässler in Bayern Rechtsanspruch auf Ganztagsbetreuung. Sorgen, dass es nicht genug Plätze gibt.

0: gibt, müssen sich Eltern laut Sozialministerin Scharf nicht machen. Sie sagt, dass es bisher keine Beschwerden oder Klagen in diese Richtung gab. Auch fürs neue Kita-Jahr ab morgen sieht Scharf Bayern gut aufgestellt. Die norwegische Königsfamilie hat den Sarg des verstorbenen Königs Harald in einer Prozession durch das königliche Schloss begleitet. Anschließend wurde der Sarg in der Schlosskapelle aufgebahrt. Dort können die Norwegerinnen und Norweger in den kommenden Tagen persönlich Abschied nehmen. König Harald V. war am Freitag im Alter von 89 Jahren gestorben. Es ist eine Zeitenwende im Weltfußball. Superstar Lionel Messi hat mit 39 Jahren seinen Rücktritt aus der argentinischen Nationalmannschaft erklärt. Der achtmalige Weltfußballer verkündete seine Entscheidung via Social Media 6 Wochen nach der Niederlage im WM-Endspiel gegen Spanien. 2022 hatte Messi seine Nationalmannschaftskarriere mit dem WM-Titel in Katar gekrönt.
1: Um 20:03 der zuverlässige Verkehrsservice für München und die Region wird abnehmend tendenziell. Es ist also so gut wie überhaupt nichts mehr los. Wir haben jetzt erstmal 2 Gefahrenmeldungen. Einmal die A96 Lindau München zwischen Germering Süd, Dreieck Südwest, Gegenstände auf der Fahrbahn. Hier liegt nach wie vor eine Plane. Und Kreis Rosenheim zwischen Abzweig nach Allmannsau und Lengmoos in beiden Richtungen haben wir einen schweren Unfall. Der wird gerade noch aufgenommen. Am besten weiträumig umfahren. Und Kreis Rosenheim zwischen Törwang und Abzweig nach Speck. Bach in beiden Richtungen schwerer Unfall, ist die Strecke gesperrt bis etwa 21 Uhr. Die aktuellsten Blitzer in München und der Region sind unterwegs. Blitzer Allach, Paul-Ehrlich-Weg stadtauswärts bei der Paddelanlage, dann Stadelheimer Straße im Stadtgebiet Richtung Hallachen gegenüber der JVA und stadtauswärts Grünwalder Straße kurz vor der Tankstelle. Und für mehr Blitzer München 4433 4433 Telefon oder auch gerne per WhatsApp.
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1: Und die letzte geplante Blade Night im August, also heute Abend, findet dieses Mal auf der Strecke West statt. Also es geht über Nymphenburg mit einer Länge von 14,5 Kilometer. Das Wetter hält. Los geht's wie gewohnt am Bavaria Park um 21 Uhr. Da sagen wir viel Spaß dabei und den Autofahrern ein wenig Geduld mehr. Ansonsten mehr 80er, mehr 90er jetzt von uns hier auf Arabella München. Sir Elton John macht den Anfang, Lionel Richie mit dabei und Madonna.
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Isabella München, Madonna, Crazy for You, ganz klar mehr 80er, mehr 90er. 16 Minuten nach 8 bei knapp 21 Grad hier in München. So, morgen gibt's neue Einblicke in Freddie Mercurys Leben, Schnappschüsse aus dem Innenleben des musikalischen Genies. Das verspricht ein neues Buch über Queen-Frontman Freddie Mercury. Es heißt eben ja auch Freddie Mercury Alive in Lyrics und besteht aus Fotos, Notizen, Zeichnungen aus dem Nachlass von Freddie Mercury. Zusammengestellt hat diese wunderbare Sammlung Freddies lebenslange intime Freundin Mary Austin. Und diese Dame hat ihn ja wirklich so gut gekannt, dass sie praktisch immer wusste, was in seinem Kopf eigentlich vorgeht. Und in dem Buch erzählt sie auch viele persönliche Anekdoten aus der ehemaligen Karriere eben von Freddie Mercury. Und hier ist er zusammen mit Queen und David Bowie.

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2: Um 20.30 Uhr das Wetter für München und die ganze Region am Abend. In Alpenhöhe öfter Wolken unterwegs, vereinzelte Schauer und Gewitter möglich. Die Werte um die 22 Grad aktuell hier in München am Isartor. 21 meldet unter Schleißheim, 20 bei euch in Anzing im Landkreis Ebersberg. In der Nacht sind in den Alpen anfangs letzte Schauer dabei. Die Temperaturen sinken dann auf jeden Fall auf 15 bis 11 Grad. Morgen am Dienstag viel Sonne dabei. Vorübergehend entstehen ein paar harmlose Quellwolken. Die Höchstwerte 23 bis 25 Grad. Der Arabella München Wettertrend. Am Mittwoch bekommen wir Sonne, Wolken. Gegen Abend im Oberland vereinzelt Schauer und Gewitter. Am Donnerstag dann anfangs ein paar Wolkenreste. Vielleicht ansonsten bis Freitag meist sonnig. Die Temperaturen ändern sich also in den nächsten Tagen wenig, steigen sogar am Freitag wieder ein wenig an.
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2: Um 20.31 Uhr der zuverlässige Verkehrsservice für München und die Region. Da haben wir die A96 Lindau-München zwischen Germering Süddreieck Südwest. Gegenstände auf der Fahrbahn lag nach wie vor liegt hier eine Plane. Dann Kreis Rosenheim, Kreis Mühldorf am Inn, die RO40 zwischen Abzweig nach Almansau und Lengmoos in beiden Richtungen gesperrt. Wird nach wie vor noch ein Unfall aufgenommen. Am besten weiträumig umfahren. Und so ähnlich sieht es aus auf der Kreis Rosenheim RO9 zwischen Törwang und Abzweig rüber nach Speckbach in beiden Richtungen. Hier schwerer Unfall, ist die Strecke bis etwa 21 Uhr gesperrt. Die aktuellsten Blitzer in München und der Region haben wir einen Blitzer in Allach, Paul-Ehrlich-Weg auswärts bei der Paddelanlage und Stadtgebiet Stadelheimer Straße Richtung Hallach gegenüber der JVA. Und für mehr Blitzer München 4433 4433, Telefon gerne aber auch per WhatsApp.
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Chrissy Hynde, die Pretenders, I'll Stand By You. Mehr 80er, mehr 90er. Es ist 20.43 Uhr. Wir sind Gott sei Dank noch mittendrin in den Sommerferien. Die einen, die kommen ja schon wieder, die anderen fahren erst noch. Und wieder andere, die fahren dieses Jahr leider überhaupt nicht, ob zeitlich oder finanziell. Irgendwas kommt halt immer irgendwie dazwischen.

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Genauso wie jetzt mehr 80er, mehr 90er. Los geht's mit Hole in the Oats, Out of Touch und Seal.

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2: Am Abend in Altene öfter Wolken, vereinzelt Schauer, Gewitter möglich. Betonung liegt hier wirklich bei möglich. 21 Grad haben wir in Schwabing am Schwabinger Tor. 20 meldet Straßlach. 20 bei euch in Kirchsee und im Landkreis Ebersberg. In der Nacht auch an den Alpen anfangs letzte Schauer noch unterwegs. Die Werte gehen dann runter 15 bis 11 Grad. Morgen gibt es auf jeden Fall wieder viel Sonnenschein. Vorübergehend entstehen ein paar Quellwolken dazu. Höchstwerte 23 bis 25 Grad. Der Arabella München Wettertrend. Am Mittwoch dann Sonne, Wolken, gegen Abend im Oberland vereinzelt Schauer und Gewitter. Am Donnerstag halten sich anfangs noch ein paar Wolkenreste. Ansonsten bis zum Freitag meist sonniges Wetter. Die Temperaturen ändern sich zunächst wenig, steigen dann am Freitag sogar wieder ein wenig an. Soweit das Wetter und jetzt die Arabella München Nachrichten.
3: Es ist 21 Uhr, ich bin Moritz Einzel. Bundeskanzler Merz ist nach Sachsen-Anhalt gereist, um CDU-Ministerpräsident Schulze im Wahlkampf zu unterstützen. Bei einem Besuch in Quedlinburg warnte Merz erneut eindringlich vor den Folgen einer möglichen AfD-Regierung für die wirtschaftliche Entwicklung Sachsen-Anhalts.
4: Und ich will das auch ausdrücklich sagen, es gibt zu den Wählerinnen und Wählern in Sachsen-Anhalt keine Brandmauer. Ich möchte diese Wählerinnen und Wähler gewinnen. Und wenn sie verloren gegangen sind, auch zurückgewinnen. Weil meine feste Überzeugung ist, dass wir etwas anzubieten haben und dass wir auch etwas vorzuweisen haben.
3: Sachsen-Anhalt dürfe kein Experimentierfeld für Wutbürger werden, so Merz. In dem Bundesland ist am Sonntag Landtagswahl. Die Finanznot der Pflegeversicherung wird immer größer. Es herrsche Alarmstufe Rot, so der Vorstandschef des Spitzenverbandes der gesetzlichen Krankenkassen Blatt.
5: Die Pflegeversicherung wird bis Jahresende nochmals schätzungsweise eine 500 Millionen Euro brauchen, um stabil aufgestellt zu sein.
3: Schon im Oktober könnten die Einnahmen nicht mehr reichen, um alle Leistungen zu finanzieren, so Blatt. Bayern ist im Soll, was Ganztagsplätze für Erstklässler angeht. Nach den Worten von Sozialministerin Scharf gibt es in gut zwei Wochen zu Schuljahresbeginn keine größeren Betreuungslücken. Mit dem neuen Schuljahr startet der Rechtsanspruch auf einen Ganztagsplatz. Deutschland hat den zweitwärmsten Sommer seit Beginn der Aufzeichnungen erlebt. Das zeigen vorläufige Daten des Deutschen Wetterdienstes. Der Mittelwert lag bei 19,6 Grad, wärmer war es nur 2003. Beispiellos war in diesem Jahr die Häufigkeit der Hitzetage, wie es weiter hieß. Und einen neuen Deutschlandrekord meldete Möckern-Drewitz in Sachsen-Anhalt am 27. Juni mit einem Tageswert von 41,8 Grad. Lionel Messi hat seinen Rücktritt aus der argentinischen Fußballnationalmannschaft bekannt gegeben. Der 39-jährige Superstar postete dazu ein Video in den sozialen Netzwerken. Argentinien war im Finale der Weltmeisterschaft vor 6 Wochen Spanien mit 0:1 nach Verlängerung unterlegen. Das war Messis letztes Länderspiel. Er wurde aber bereits 2022 Weltmeister.
2: 21:03 Uhr, der zuverlässige Verkehrsservice für München und die Region. Erstmal eine Gefahrenmeldung, die haben wir schon seit einer Stunde drin, ist aber noch kein Widerruf, deswegen sage ich es nochmal. A96 Lindau München zwischen Germering Süd, Dreieck Südwest, Gegenstände auf der Fahrbahn, hier liegt eine Plane. So, dann haben wir die A8 Salzburg München zwischen Grenzübergang Bad Reichenhall und Bad Reichenhall nach wie vor.

0: dichter Verkehr. Die A8 München Richtung Salzburg zwischen Anger und Bad Reichenhall auch dichter Verkehr. Dann haben wir die Strecke Rosenheim RO9 zwischen Törwang und Abzweig rüber nach Speckbach in beiden Richtungen. Ein schwerer Unfall, da ist die Strecke noch gesperrt, da haben wir auch noch keine Aufhebung. Und noch dazu gekommen jetzt gerade eben in dieser Sekunde Richtung Pfeuferstraße. Es ist soweit, dass wieder soweit ist. Heute steigt ja die Blade Night. Es kommt zu Behinderungen. Es geht über die Strecke Nymphenburg, 14 Kilometer lang. Es gibt immer wieder mal kurzzeitige Behinderungen. Die aktuellsten Blitzer in München und der Region haben wir Blitzer Allach, Paul-Ehrlich-Weg auswärts bei der Paddelanlage und Stadtgebiet Stadelheimer Straße Richtung Hallaching gegenüber der JVA. Und für mehr Blitzer München 4433 4433 Telefon oder auch gerne per WhatsApp.
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0: Ja, es ist eigentlich jetzt wieder soweit. Die ersten Lebkuchen liegen ja in fast allen Supermärkten in München und der Region, dem aktuellen Wetter nach.
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0: Ja, oder so. Ist es ja soweit, dass wir endlich mal im Herbst angekommen sind. Nämlich morgen ist es soweit, meteorologisch gesehen. Dazu mehr 80er, mehr 90er jetzt von Chuck Hocker.

Isabella München, Rod Stewart, mehr 80er, mehr 90er, You're My Heart. So, 17 Minuten nach 9. Morgen kriegen wir das perfekte Wetter und zwar für unseren Tipp. Morgen, 1. September, Herbstanfang, unsere heimischen König der Lüfte in echt zu sehen, nämlich den Steinadler. Das könnt ihr mit ein bisschen Glück auf einer wunderbaren Wanderung im Suttengebiet. Ihr lauft da an vielen interessanten Pflanzen und Tieren, Murmeltier mit Glück und Almen vorbei oder kehrt vielleicht sogar ein. Etwa 200 Höhenmeter geht's rauf und runter. Eine Einkehr ist auf jeden Fall eingeplant. Trotzdem nehmt gerne Getränke und ein bisschen Brotzeit mit. Wer zum Beispiel eins hat, auf jeden Fall auch ein Fernglas. Treffpunkt 9.30 Uhr und zwar direkt am Parkplatz in der Enterotter an der Mautstelle. Direkt, ihr wisst ja, wo das ist. Anmeldung am besten online. Kinder bis 15 zahlen nichts. Erwachsene dann 14 Euro. Wer morgen jetzt keine Zeit hat, am Dienstag in 2 Wochen ist nochmal so eine wunderbare Führung. Also es lohnt sich auf jeden Fall. Unser Tipp der Woche schlechthin. König der Lüfte, mein Steinadler sehen. Oh, noch nie, ob da war ein Kanarienvogel und den sehe ich auch nie. Weil immer davor flippt, der Misthund. Prinz heißt er. Prinz.

0: Und hier ist das Wetter für München und die ganze Region. Am Abend in Alpenhöhe öfter Wolken, vereinzelte Schauer und Gewitter. Aktuelle Werte 20 Grad hier in München am Anhalterplatz. 20 meldet Sauerlach, 19 bei euch in Gilchen, Landkreis Starnberg. In der Nacht sind die Schauer unterwegs in Richtung Alpen. Zuerst kommen dann so mehr oder weniger in Richtung München. Die Temperaturen sinken in der Nacht auf 15 bis 11 Grad. Morgen gibt es aber auf jeden Fall viel Sonnenschein. Vorübergehend entstehen ein paar harmlose Quellwolken, Höchstwerte 23 bis 25 Grad. Der Arabella München Wettertrend. Am Mittwoch Sonne, Wolken, gegen Abend im Oberland vereinzelt Schauer und Gewitter möglich. Am Donnerstag halten sich noch anfangs ein paar Wolkenreste, aber ansonsten dann bis Freitag meist sonniges Wetter. Die Temperaturen ändern sich zunächst wenig, steigen sogar am Freitag bis übers Wochenende wieder an.
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0: Um 2 Minuten nach 9:30 der zuverlässige Verkehrsservice für München und die Region. Da haben wir die A93 Holledau Richtung Regensburg zwischen Wollensdorf und Mainburg. Gegenstände auf der Fahrbahn, hier liegen Fahrzeugteile und ein totes Tier, bitte aufpassen. A96 Lindau Richtung München zwischen Germering Süd und Dreieck Südwest. Gegenstände auf der Fahrbahn. Dann Kreis Rosenheim, DRO9 zwischen Teuwang und Abzweig nach Speckbach in beiden Richtungen. Schwerer Unfall, da ist die Strecke gesperrt bis 23 Uhr jetzt mittlerweile. Und München-Theresienhöhe, seit 21 Uhr läuft ja heute wieder die Blade Night, und zwar die Strecke Nymphenburg. Es kommt da immer wieder mal zu Behinderungen. Die aktuellsten Blitzer in München und der Region: Blitzer Allach, Paul Ehrlich, Weg auswärts bei der Paddelanlage und Stadtgebiet Stadelheimer Straße Richtung Hallaching gegenüber der JVA. Und für mehr Blitzer München 4433 4433, entweder per Telefon oder auch gerne per WhatsApp.
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Der große Brian Ferry, Roxy Music, Jealous Guy. 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Jetzt erstmal einen entspannten Arabella-Abend mit mehr 80er, mehr 90er. Habe ich jetzt am Start William Pitts, Bruce Hornsby and the Range und Chris Rea. Bis morgen.

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2: Es ist leicht bewölkt oder klar bei uns in Bayern. Die Temperaturen sinken auf 14 bis 8 Grad. Morgen stehen nach einem sonnigen Beginn vor allem über den Bergen ein paar Quellwolken, aber bis zum Abend gehen die wieder weg. Die Höchstwerte erreichen 20 bis angenehme 26 Grad. Und auch von Mittwoch bis Freitag geht's weiter mit einem Mix aus Sonne und Wolken.
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2: 22 Uhr, ich bin Katrin Steinberger. Bundeskanzler Merz hat erneut eindringlich vor einer möglichen AfD-Regierung in Sachsen-Anhalt gewarnt. Bei einem Wahlkampfbesuch in Quedlinburg sagte Merz, Sachsen-Anhalt dürfe kein Experimentierfeld für Wutbürger werden.
3: Wenn dieses Land nicht mehr regierbar ist und wenn da möglicherweise die absolute Mehrheit einer rechtspopulistischen Partei am nächsten Montag feststehen sollte, dann werden internationale Investoren es sich dreimal überlegen, ob sie noch in Sachsen-Anhalt investieren.
2: Merz zeigte sich zuversichtlich, dass die CDU um Ministerpräsident Schulze bis zur Landtagswahl am Sonntag noch aufholen kann. Cyberangriffe aus Russland, China und Nordkorea auf bayerische Behörden und Unternehmen nehmen weiter zu. Das hat Innenminister Herrmann in München mitgeteilt. Die drei Staaten seien bei politisch motivierten Angriffen die Hauptverursacher. Die hybride Bedrohung durch Spionage, Sabotage und Desinformation habe ein nie gekanntes Ausmaß erreicht. Die Inflation in Deutschland ist im August wieder gestiegen auf 2,9%. Das hat das Statistische Bundesamt mitgeteilt. Hauptgrund sind gestiegene Ölpreise wegen des Iran-Krieges. Auch Niedrigwasser am Rhein hat die Preise nach oben getrieben. Die norwegische Königsfamilie hat den Sarg des verstorbenen Königs Harald in einer Prozession durch das königliche Schloss begleitet. Anschließend wurde der Sarg in der Schlosskapelle aufgebahrt. Dort können die Norwegerinnen und Norweger in den kommenden Tagen persönlich Abschied nehmen. König Harald V. war am Freitag im Alter von 89 Jahren gestorben. Fußball-Superstar Lionel Messi hat seinen Rücktritt aus der argentinischen Nationalmannschaft erklärt. Der 39-Jährige verkündete seine Entscheidung via Social Media 6 Wochen nach der 0:1 Niederlage nach Verlängerung im WM-Finale gegen Spanien. Moritz Einzel berichtet.
4: Es sei eine Entscheidung, die ihm tief im Inneren wehtue, schrieb Messi in einem emotionalen Statement. Aber er verstehe, dass die Zeit für seinen Rücktritt aus der Albiceleste gekommen sei. Bereits 2022 hatte Messi seine Nationalmannschaftskarriere mit dem WM-Titel für Argentinien gekrönt. Die Titelverteidigung gelang dieses Jahr zwar knapp nicht, dennoch bewies Messi mit 8 Toren beim Weltturnier in Nordamerika noch einmal seine außergewöhnlichen Qualitäten.
2: Es ist jetzt 10:15.
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2: Der Blick auf die A3 Linz Richtung Passau. Zwischen Pocking und Passau Süd im Moment 5 Kilometer Stau. Es wird weniger, auch die Wartezeit im Moment noch 26 Minuten länger dauert. Eine Vollsperre beschäftigt uns auf der A81 Heilbronn Richtung Würzburg. Zwischen Osterburken und Boxberg. Eine Ölspur ist der Grund, verteilt auf allen Fahrspuren. Hier laufen gerade die Reinigungsarbeiten.
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0: Wetter für München und die ganze Region.
1: Es ist leicht bewölkt oder klar bei uns in Bayern. Die Temperaturen sinken auf 14 bis 8 Grad. Morgen dann entstehen nach einem sonnigen Beginn vor allem über den Bergen

0: Melodie wieder weg. Die Höchstwerte erreichen 20 bis angenehme 26 Grad. Und auch von Mittwoch bis Freitag geht's weiter mit einem Mix aus Sonne und Mond.
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0: Ich bin Katrin Steinberger. Bundeskanzler Merz hat erneut eindringlich vor einer möglichen AfD-Regierung in Sachsen-Anhalt gewarnt. Bei einem Wahlkampfbesuch in Quedlinburg sagte Merz, Sachsen-Anhalt dürfe kein Experimentierfeld für Wutbürger werden.
2: Wenn dieses Land nicht mehr regierbar ist und wenn da möglicherweise die absolute Mehrheit einer rechtspopulistischen Partei am nächsten Montag feststehen sollte, dann werden internationale Investoren es sich dreimal überlegen, ob sie noch in Sachsen-Anhalt investieren.
0: Merz zeigte sich zuversichtlich, dass die CDU um Ministerpräsident Schulze bis zur Landtagswahl am Sonntag noch aufholen kann. Cyberangriffe aus Russland, China und Nordkorea auf bayerische Behörden und Unternehmen nehmen weiter zu. Das hat Innenminister Herrmann in München mitgeteilt. Die drei Staaten seien bei politisch motivierten Angriffen die Hauptverursacher. Die hybride Bedrohung durch Spionage, Sabotage und Desinformation habe ein nie gekanntes Ausmaß erreicht.
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0: Wetter für München und die ganze Region.
1: Es ist leicht bewölkt oder klar bei uns in Bayern. Die Temperaturen sinken auf 14 bis 8 Grad. Morgen dann entstehen nach einem sonnigen Beginn vor allem über den Bergen ein paar Quellwolken, aber bis zum Abend gehen sie wieder weg. Die Höchstwerte erreichen 20 bis angenehm 26 Grad. Und auch von Mittwoch bis Freitag geht's weiter mit einem Mix aus Sonne und Wolken.
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1: 23 Uhr, ich bin Katrin Starinberger. Der Digitalpakt 2.0 startet. Bundesbildungsministerin Prien hat die Vereinbarung unterschrieben. In den nächsten 5 Jahren gibt es 5 Milliarden Euro für die digitale Ausstattung der Schulen. Bund und Länder teilen sich die Kosten. Bezahlt werden zum Beispiel WLAN, Computer, Tablets, Schulserver und Lernplattformen. Auch die Fortbildung der Lehrkräfte wird gefördert. Wir bleiben beim Thema Schule. Bayern ist im Soll, was Ganztagsplätze für Erstklässler angeht. Nach den Worten von Sozialministerin Scharf gibt es in gut 2 Wochen zu Schuljahresbeginn keine größeren Betreuungslücken. Mit dem neuen Schuljahr startet der Rechtsanspruch auf einen Ganztagsplatz. Auch für den morgigen Start des neuen Kita-Jahres sei man gut gerüstet, betonte Scharf. Die gesetzliche Pflegeversicherung schlägt Alarm. Von Alarmstufe Rot bei den Finanzproblemen hat der Chef des zuständigen GKV-Spitzenverbands Blatt gesprochen.
2: Nach unseren Berechnungen werden die Mittel der Pflegeversicherung voraussichtlich im Oktober aufgebraucht sein. Dann ist das Ende der Fahnenstange erreicht. Und die Einnahmen werden nicht mehr vollständig reichen, um die Pflegeleistungen voll zu finanzieren.
1: Blatt forderte die Bundesregierung auf, ihre geplante Pflegereform schnell anzugehen, die Kassen aber auch kurzfristig zu unterstützen. Deutschland hat den zweitwärmsten Sommer seit Beginn der Aufzeichnung erlebt. Das zeigen vorläufige Daten des Deutschen Wetterdienstes. Der Mittelwert lag bei 19,6 Grad. Wärmer war es nur 2003. Besonders waren in diesem Jahr die vielen Hitzetage, wie es weiter hieß. Und einen neuen Deutschlandrekord meldete Möckern-Drewitz in Sachsen-Anhalt am 27. Juni mit einem Tageswert von 41,8 Grad. Uli Hoeneß freut sich auf das erste Treffen mit Fußball-Bundestrainer Jürgen Klopp. Der Ehrenpräsident des FC Bayern hat sich mit dem neuen Coach der deutschen Elf verabredet. Für Hoeneß ist er die beste Lösung. Er hofft, dass Klopp die Vorschusslorbeeren auch erfüllt. In Hamburg wurde Hoeneß bei den Sportbild Awards für sein Lebenswerk geehrt. Es ist jetzt 11:15.
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1: Linz Richtung Passau. Hier staut sich zwischen Pocking und Passau Süd auf 4 Kilometer. Viertelstunde Wartezeit im Moment. Dann eine Ölspur und Vollsperre deshalb auf der A81 Heilbronn Richtung Würzburg zwischen Osterburgen und Boxberg. Betrifft alle Fahrstreifen. Wir laufen gerade die Reinigungsarbeiten.
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0: Wetter für München und die ganze Region.
1: Leicht bewölkt oder klar bei uns in Bayern. Die Temperaturen sinken auf 14 bis 8 Grad. Morgen dann entstehen nach einem sonnigen Beginn vor allem über den Bergen ein paar Quellwolken, aber bis zum Abend gehen sie wieder weg. Die Höchstwerte erreichen 20 bis angenehme 26 Grad. Und auch von Mittwoch bis Freitag geht es weiter mit einem Mix aus Sonne und Wolken.
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1: Ich bin Katrin Steinberger. Der Digitalpakt 2.0 startet. Bundesbildungsministerin Prien hat die Vereinbarung unterschrieben. In den nächsten 5 Jahren gibt es 5 Milliarden Euro für die digitale Ausstattung der Schulen. Bund und Länder teilen sich die Kosten. Bezahlt werden zum Beispiel WLAN, Computer, Tablets, Schulserver und Lernplattformen. Auch die Fortbildung der Lehrkräfte wird gefördert.

0: Wir bleiben beim Thema Schule. Bayern ist im Soll, was Ganztagsplätze für Erstklässler angeht. Nach den Worten von Sozialministerin Scharf gibt es in gut 2 Wochen zu Schuljahresbeginn keine größeren Betreuungslücken. Mit dem neuen Schuljahr startet der Rechtsanspruch auf einen Ganztagsplatz. Auch für den morgigen Start des neuen Kita-Jahres sei man gut gerüstet, betonte Scharf.
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0: Wetter für München und die ganze Region.
1: Es ist leicht bewölkt oder auch klar bei uns. Die Temperaturen liegen im Moment bei 14 bis 8 Grad. Heute tagsüber dann entstehen nach einem sonnigen Beginn vor allem über den Bergen noch ein paar Quellwolken, aber bis zum Abend sind die auch wieder weg. Die Höchstwerte klettern auf 20 bis 26 Grad und auch morgen bis Freitag geht es weiter mit einem freundlichen Mix aus Sonne und Wolken.
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1: 0 Uhr, ich bin Katrin Steinberger. Weltweit gibt es aktuell massive Probleme beim Microsoft Outlook und Microsoft 365. Millionen E-Mails kommen nicht an oder lassen sich nicht versenden, Logins schlagen fehl, Postfächer frieren ein. Ursache ist ein Fehler in der Cloud-Infrastruktur von Exchange Online. Nutzer sollen nichts umstellen und abwarten, raten Experten. Microsoft spielt gerade Updates aus, um das Problem zu beheben. Es war kein leichter Tag für Bundeskanzler Merz. Bei seinem ersten Wahlkampfauftritt in Ostdeutschland ist er teilweise ausgepfiffen und beschimpft worden. Passanten in Kühlungsborn bezeichneten ihn unter anderem als Pinocchio. Ronny Thorau hat die Einzelheiten.
2: Angesichts der schlechten Wahlumfragen aus Sicht der CDU und auch seiner persönlichen schlechten Beliebtheitswerte kommen die Pfiffe und Beleidigungen für Kanzler Merz nicht überraschend. Merz absolviert bisher auch eher kleinere Auftritte im Osten. Wohl auch, weil größere Auftritte den Spitzenkandidaten seiner Partei gar nicht so recht wären. Die CDU-Kandidaten distanzieren sich in ihrem Wahlkampf teilweise demonstrativ von der Berliner Regierungspolitik.
1: In Lissabon wird der Elevador de Gloria komplett neu gebaut. Die alte Standseilbahn in Portugals Hauptstadt bleibt nach dem schweren Unfall mit 16 Toten stillgelegt. Die Stadt plant stattdessen ein modernes, sicheres System am gleichen historischen Ort. Die Ausschreibungen sollen nächstes Jahr starten. 2029 soll die neue Bahn dann wieder fahren. Ab heute läuft wieder der ADFC-Klimatest. Es können Radwege in den Gemeinden bewertet werden. In Bayern ist die Teilnahme online möglich. Bewertet werden zum Beispiel, ob die Wege breit genug sind oder Kreuzungen übersichtlich gestaltet sind. Erlangen hat in den letzten Jahren besonders gut abgeschnitten. Neu ist, dass diesmal auch die Meinung von Kindern und Jugendlichen besonders berücksichtigt werden. Es ist eine Zeitenwende im Weltfußball. Superstar Lionel Messi hat mit 39 Jahren seinen Rücktritt aus der argentinischen Nationalmannschaft erklärt. Der achtmalige Weltmeister verkündete seine Entscheidung via Social Media 6 Wochen nach der Niederlage im WM-Endspiel gegen Spanien. 2022 hatte Messi seine Nationalmannschaftskarriere mit dem WM-Titel in Katar gekrönt. Es ist jetzt 12:15.
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1: Eine Meldung gibt's von der A3 Nürnberg-Würzburg. Bitte Vorsicht in beide Richtungen, Höhe Erlangen-West. Hier sind Personen auf der Autobahn unterwegs. Ansonsten allen unterwegs eine gute und sichere Fahrt.
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0: Wetter für München und die ganze Region.
1: Es ist leicht bewölkt oder auch klar bei uns. Die Temperaturen liegen im Moment bei 14 bis 8 Grad. Heute tagsüber dann entstehen nach einem sonnigen Beginn vor allem über den Bergen noch ein paar Quellwolken, aber bis zum Abend sind die auch wieder weg. Die Höchstwerte klettern auf 20 bis 26 Grad und auch morgen bis Freitag geht es weiter mit einem freundlichen Mix aus Sonne.
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1: Ich bin Katrin Steinberger. Weltweit gibt es aktuell massive Probleme beim Microsoft Outlook und Microsoft 365. Millionen E-Mails kommen nicht an oder lassen sich nicht versenden, Logins schlagen fehl, Postfächer frieren ein. Ursache ist ein Fehler in der Cloud-Infrastruktur von Exchange Online. Nutzer sollen nichts umstellen und abwarten, raten Experten. Microsoft spielt gerade Updates aus, um das Problem zu beheben. Ab heute läuft wieder der ADFC-Klimatest. Es können Radwege in den Gemeinden bewertet werden. In Bayern ist die Teilnahme online möglich. Bewertet werden zum Beispiel, ob die Wege breit genug sind oder Kreuzungen übersichtlich gestaltet sind. Erlangen hat in den letzten Jahren besonders gut abgeschnitten. Neu ist, dass diesmal auch die Meinung von Kindern und Jugendlichen besonders berücksichtigt werden.
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0: Wetter für München und die ganze Region.
1: Es ist leicht bewölkt oder auch klar bei uns. Die Temperaturen liegen im Moment bei 14 bis 8 Grad. Heute tagsüber dann entstehen nach einem sonnigen Beginn vor allem über den Bergen noch ein paar Quellwolken.

0: Höchstwerte klettern auf 20 bis 26 Grad und auch morgen bis Freitag geht es weiter mit einem freundlichen Mix aus Sonne.
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0: Es ist 1 Uhr, ich bin Katrin Steinberger. Millionen Microsoft-User können aktuell ihre E-Mails nicht checken. Betroffen davon sind Unternehmen, aber auch private User. Microsoft hat Probleme beim Senden und Empfangen von E-Mails schon bestätigt. Innerhalb kurzer Zeit sind am Abend zehntausende Beschwerden auf Störungsportalen im Netz eingegangen. IT-Experten raten betroffenen Usern, lokale Einstellungen am Computer unverändert zu lassen. Wann weltweit wieder alles funktioniert, ist noch unklar. Die Geldsorgen bei Eltern in Deutschland nehmen zu. 27% fürchten, bald nicht mehr genug für die wichtigsten Dinge wie Essen oder Heizen zu haben. Vor einem Jahr waren es laut einer Umfrage von Save the Children noch 15%. Viele müssen bei Hobbys, Ausflügen oder Urlaub sparen. 83% wünschen sich entschiedenere Maßnahmen der Politik gegen Kinderarmut. Abnehmspritzen gibt es bei uns in Deutschland schon länger, ab heute auch als Pille in unseren Apotheken. Für die einen revolutionär, andere warnen vor dubiosen Anbietern. Claudia Wächter, kann sich die jeder einfach so kaufen?
2: Nee, so einfach geht's nicht. Man braucht schon ein Rezept und die Behörden, die empfehlen die Pille auch nur für Erwachsene, also für über 18-Jährige, die Adipositas haben oder eben auch Übergewicht. Und wer abnehmen will, der muss das Medikament auch selbst zahlen und ganz billig ist das definitiv nicht.
0: Cyberkriminalität gehört in Bayern inzwischen zum Alltag. Vor allem aus Russland, China und Nordkorea steigt die Zahl der Attacken. Das teilte Bayerns Innenminister Herrmann in München mit. Die Bedrohung durch Spionage, Sabotage, Desinformation und Hackerangriffe habe ein nie gekanntes Level erreicht, so der Minister. Die Polizei hatte letztes Jahr knapp 50.000 Fälle von Cyberkriminalität registriert. Für dieses Jahr rechnet man mit einem weiteren Anstieg. Tennis-Superstar Carlos Alcaraz hat bei seinem Comeback einen souveränen Sieg hingelegt. Nach einer längeren Verletzungspause hat er sein Erstrundenspiel bei den US Open gegen den Russen Roman Zafiulin mit 6:4, 6:4 und 6:4 gewonnen. Für den Spanier war es das erste Spiel nach mehr als 4 Monaten. Wegen einer Blessur am Handgelenk musste er länger aussetzen. Alexander Zverev muss morgen in Runde 1 gegen den Italiener Lorenzo Sonego ran. Es ist jetzt 1:15.
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0: Wir schauen auf die A9 Berlin Richtung Nürnberg. Zwischen Münchberg Nord und Münchberg Süd im Moment die Richtungsfahrbahn gesperrt nach einem Unfall. Und in der Gegenrichtung im Moment die A9 auch voll gesperrt zwischen Münchberg Süd und Münchberg Nord, weil hier ein Rettungshubschrauber landen muss.
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0: Wetter für München und die ganze Region.
1: Es ist leicht bewölkt oder auch klar bei uns. Die Temperaturen liegen im Moment bei 14 bis 8 Grad. Heute tagsüber dann entstehen nach einem sonnigen Beginn vor allem über den Bergen noch ein paar Quellwolken, aber bis zum Abend sind die auch wieder weg. Die Höchstwerte klettern auf 20 bis 26 Grad und auch morgen bis Freitag geht es weiter mit einem freundlichen Mix aus Sonne und Wolken.
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1: Ich bin Katrin Steinberger. Millionen Microsoft-User können aktuell ihre E-Mails nicht checken. Betroffen davon sind Unternehmen, aber auch private User. Microsoft hat Probleme beim Senden und Empfangen von E-Mails schon bestätigt. Innerhalb kurzer Zeit sind am Abend zehntausende Beschwerden auf Störungsportalen im Netz eingegangen. IT-Experten raten betroffenen Usern, lokale Einstellungen am Computer unverändert zu lassen. Wann weltweit wieder alles funktioniert, ist noch unklar. Cyberkriminalität gehört in Bayern inzwischen zum Alltag. Vor allem aus Russland, China und Nordkorea steigt die Zahl der Attacken. Das teilte Bayerns Innenminister Herrmann in München mit. Die Bedrohung durch Spionage, Sabotage, Desinformation und Hackerangriffe habe ein nie gekanntes Level erreicht, so der Minister. Die Polizei hatte letztes Jahr knapp 50.000 Fälle von Cyberkriminalität registriert. Für dieses Jahr rechnet man mit einem weiteren Anstieg.
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0: Das Wetter für München und die ganze Region.
1: Es ist leicht bewölkt oder auch klar bei uns. Die Temperaturen liegen im Moment bei 14 bis 8 Grad. Heute tagsüber dann entstehen nach einem sonnigen Beginn vor allem über den Bergen noch ein paar Quellwolken, aber bis zum Abend sind die auch wieder weg. Die Höchstwerte klettern auf 20 bis 26 Grad und auch morgen bis Freitag geht es weiter mit einem freundlichen Mix aus Sonne.
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2: Es ist 2 Uhr, ich bin Katrin Steinberger. Weltweit gibt es seit dem Abend Probleme bei Microsoft. Viele Nutzer können sich nicht einloggen, keine Mails verschicken oder empfangen. Betroffen sind sowohl Unternehmenskunden von Microsoft 365 als auch private User des E-Mail-Dienstes Outlook. Ursache ist ein Fehler in der Cloud von Microsoft. Techniker arbeiten daran. Experten raten, am besten nichts am eigenen Computer verstellen. Wann alles wieder läuft, ist noch unklar. Die Bahn setzt ab heute das neue Alkoholverbot stufenweise an ihren Bahnhöfen um. Der Konzern erhofft sich dadurch unter anderem mehr Sicherheit für Fahrgäste und Beschäftigte. Es gibt aber auch Kritik an dem Verbot. Thomas Bremser fasst zusammen.
3: Teilweise gilt das auch schon auf dem Vorplatz. Aber mitnehmen kann ich Alkohol nach wie vor, sagt Bahnsprecherin Anja Bröker.
4: Wenn man eine Flasche Wein zum Beispiel in der Tasche hat, die verschlossen ist, dann ist das nach wie vor natürlich möglich.